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1: Mit Martina Steidl. Nach dem gescheiterten Drohnenangriff am Leipziger Flughafen steht die EU geeint hinter Deutschland. Etliche Länder haben die russischen Botschafter einbestellt. So am Abend auch Österreichs Außenministerin Beate Meindl-Reisinger. Sie pocht auf harte Sanktionen gegen Russland. Moskau will mit dem Angriff nichts zu tun haben und hat wiederum den deutschen Geschäftsträger vorgeladen. Integrationsministerin Claudia Bauer ruft heute zu einem runden Tisch mit dem Thema Ehrkultur an den Schulen. Diskutiert wird dabei wohl das Kopftuchverbot für unter 14-Jährige, das seit vorgestern gilt. An diesem Verbot gibt es viel Kritik, nicht nur von Seiten der islamischen Glaubensgemeinschaft. So planen etwa SPÖ-Jugendorganisationen Anfang Oktober eine Demo dagegen. Ab heute darf kein Fleisch aus Brasilien in die EU importiert werden, obwohl erst vor wenigen Monaten der Mercosur-Pakt vorläufig in Kraft getreten ist. Der Hintergrund: die europäischen Vorgaben für den Einsatz von Antibiotika in der Tierhaltung sind streng. Damit soll verhindert werden, dass Bakterien gegen Antibiotika resistent werden. Brasilien hat bisher aber keine ausreichenden Garantien dafür vorgelegt. Betroffen sind unter anderem Rind- und Geflügelfleisch, aber auch Honig. Fußball-Bundesliga: Salzburg hat Rapid mit einem klaren Heimsieg am Abend die erste Saisonniederlage zugefügt. Die Hütteldorfer haben im Nachtragsspiel der vierten Runde eine 1:5 Niederlage kassiert. Rückschlag auch für die Wiener Austria. Die Favoriten haben gegen die WSG Tirol zu Hause 0:1 verloren.
2: Heute ist fast alles dabei. Wolken, Sonne und Wind, aber höchstwahrscheinlich kein Regen. Am Vormittag wird der Wind dann besonders stark. Es bleibt aber ziemlich warm mit bis zu 28 Grad. Das ist das Radio Arabella Verkehrsupdate. Heute läuft's auf den Straßen wie geschmiert. Aktuell gibt's keine längeren Verzögerungen. Ihr kommt also gut voran. Wir zählen auf eure Infos 0664 820 2000.
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2: Donnerstag, guten Morgen auf Radio Arabella. Und heute reden wir übers Koffer auspacken im Mehrmusikmorgen. Wer kennt's nicht? Nach dem Urlaub steht der Koffer noch unausgepackt eine Woche herum oder sogar länger. Wir freuen uns über eure Sprachnachrichten an 0664 820 2000. Und jetzt starten wir mal rein in den Donnerstag mit den 80ern und Rod Stewart. Ich bin Hanna Reisner. Hallo!

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1: 5:10, Radio Rebella, Tag, guten Morgen. Und wenn ihr so früh einen Wunsch frei hättet, was wäre das? Einmal im Lotto gewinnen oder einfach noch eine Stunde länger schlafen? Ja, kann ich euch jetzt alles nicht erfüllen. Dafür haben wir einen richtig coolen Nummer 1 Hit für euch. Christina Aguilera mit Genie in a Bottle. 4 Wochen auf Platz 1 in Österreich.

sichtbar sein. Das wäre manchmal schön, oder? Radio Rebella da, guten Morgen, 17 Minuten nach 5. Darüber reden wir heute im Radio Rebella Alltagswissen. Also nicht direkt jetzt übers Unsichtbarsein, aber wir reden über den Inkognito-Modus. Da klären wir nämlich Folgendes. Ihr wollt etwas im Internet suchen, ohne dass es später im Browserverlauf auftaucht. Hilft da wirklich der Inkognito-Modus? Auflösung um 26 im Radio Rebella Alltagswissen.

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6: Heute ist fast alles dabei. Wolken, Sonne und Wind, aber höchstwahrscheinlich kein Regen. Am Vormittag wird der Wind dann besonders stark. Es bleibt aber ziemlich warm mit bis zu 28 Grad. Das ist das Radio Arabella Verkehrsupdate. Es schaut noch gut aus auf den Straßen. Ihr kommt ohne gröbere Verzögerungen voran. Wir zählen auf eure Infos 0664 820 2000.
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7: Mit Martina Steidl. Nach dem gescheiterten Drohnenangriff am Leipziger Flughafen steht die EU geeint hinter Deutschland. Etliche Länder haben die russischen Botschafter einbestellt. So am Abend auch Österreichs Außenministerin Beate Meindl-Reisinger. Sie pocht auf harte Sanktionen gegen Russland. Moskau will mit dem Angriff nichts zu tun haben und hat wiederum den deutschen Geschäftsträger vorgeladen. Integrationsministerin Claudia Bauer ruft heute zu einem runden Tisch mit dem Thema Ehrkultur an den Schulen. Diskutiert wird dabei wohl das Kopftuchverbot für unter 14-Jährige, das seit vorgestern gilt. An diesem Verbot gibt es viel Kritik, nicht nur von Seiten der islamischen Glaubensgemeinschaft. So planen etwa SPÖ-Jugendorganisationen Anfang Oktober eine Demo dagegen. Ab heute darf kein Fleisch aus Brasilien in die EU importiert werden, obwohl erst vor wenigen Monaten der Mercosur-Pakt vorläufig in Kraft getreten ist. Der Hintergrund: die europäischen Vorgaben für den Einsatz von Antibiotika in der Tierhaltung sind streng. Damit soll verhindert werden, dass Bakterien gegen Antibiotika resistent werden. Brasilien hat bisher aber keine ausreichenden Garantien dafür vorgelegt. Betroffen sind unter anderem Rind- und Geflügelfleisch, aber auch Honig. Fußball-Bundesliga: Salzburg hat Rapid mit einem klaren Heimsieg am Abend die erste Saisonniederlage zugefügt. Die Hütteldorfer haben im Nachtragsspiel der vierten Runde eine 1:5 Niederlage kassiert. Rückschlag auch für die Wiener Austria. Die Favoriten haben gegen die WSG Tirol zu Hause 0:1 verloren.
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0: 10 Minuten nach 5:30. Guten Morgen auf Radio Rabella. Zeit für einen Kaffee, Zeit für ein bisschen Gehirnjogging und es ist Zeit für den Kribitz.
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3: Christian aus Weikersdorf, auch du bist ein Fußballfan. Was findest du so cool an Fußball?
4: Ja, Fußball verbindet, Fußball ist Leben, Fußball ist Freizeit, Spaß, Sport, Spannung. Also alles, was dazugehört. Also Fußball ohne Fußball ist das Leben halb so schön.
3: Ich finde, das hast du jetzt sehr poetisch gesagt. Du arbeitest nicht zufällig in einer Werbeagentur oder so, oder?
4: Eigentlich nicht, nein.
3: Okay, ja, dann schauen wir mal, wie du jetzt drauf bist bei Nur Falsch ist richtig. 30 Sekunden lang jede Frage falsch beantworten. Ab jetzt. Welche Farbe hat das Kreuz vom Roten Kreuz?
4: Blau.
3: Die Abkürzung K&K steht für kaiserlich und?
4: Kaiserschmarrn.
3: Aus welchem Getreide werden Grießnockerl gemacht?
4: Aus Kleeblatt.
3: Von wem sind die Songs We Will Rock You, I Want to Break Free und Bohemian Rhapsody? Von welcher Band sind die?
4: Tina Turner.
3: In welchem Bundesland liegt die südsteirische Weinstraße?
4: Steiermark.
3: Ah, nein, das ist leider richtig.
4: Aus Niederlagen kann man lernen auch.

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5: Mit Helene Feichtenhofer. Schönen guten Morgen. Nach dem gescheiterten Drohnenangriff am Leipziger Flughafen will auch Österreichs Außenministerin Meindl-Reisinger mit dem russischen Botschafter reden. Deutschland macht ja Moskau dafür verantwortlich und die EU steht geeint hinter Berlin. So etwas tolerieren wir nicht, sagt Kommissionspräsidentin Ursula von der Leyen. Wenn beabsichtigt wurde, die Entscheidung zu hinterfragen, die Ukraine zu unterstützen, habe das ihr Vorhaben nur bestärkt.
6: We stand in full solidarity with Germany. And if the intention was to make us think twice about supporting Ukraine, I can tell you, it has only strengthened my resolve.
5: Auf Russland kommen nun weitere Sanktionen zu. Moskau will mit dem Angriff weiter nichts zu tun haben. Integrationsministerin Claudia Bauer ruft heute zu einem runden Tisch mit dem Thema Ehrkultur an den Schulen. Heißestes Thema dabei wird wohl das Kopftuchverbot für unter 14-Jährige sein, das seit vorgestern gilt. An diesem Verbot gibt's viel Kritik, nicht nur von Seiten der islamischen Glaubensgemeinschaft. So planen etwa SPÖ-Jugendorganisationen Anfang Oktober eine Demo dagegen. Plug-in-Hybridautos sind nicht so umweltfreundlich, wie uns das die Hersteller glauben lassen wollen, stoßen mehr CO2 aus, als es die Autohersteller angeben. Und diese Lücke zwischen Versprechen und Realität wird auch immer größer, zeigt nun eine Studie. Bei 2021 zugelassenen Autos waren die Ausstoße um 3,5-mal höher als angegeben, 2 Jahre später schon ums 4,6-fache mehr. Harry Potter-Fans sind schon ganz aufgeregt. Der US-Fernsehsender HBO hat einen neuen Trailer zur geplanten Harry Potter-Serie veröffentlicht. Und da sind erstmals längere Szenen mit zentralen Figuren zu sehen. Die Serie soll dann Ende des Jahres starten. In ihr sollen auch Handlungsstränge gezeigt werden, die in den Filmen ausgelassen wurden oder stark gekürzt wurden.
7: Das Wetter kommt heute als Instagram-Feed daher. Sonne, Wolken, Sonne, Regenschauer, Sonne. So geht's den ganzen Tag dahin und jetzt geht's erstmal los bei 18 Grad in Wien. In Krems an der Donau hat's 15 und bei euch in Gmunden 16 Grad. Wolken, Sonne, teils kräftiger Wind und eben Schauer. Heute alles mit dabei, die Höchstwerte 23 bis 28 Grad.
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7: Es ist 3:06, das Radio Arabella Verkehrsupdate. Hanna Reisner natürlich schon angetreten um diese Uhrzeit. Die Lage?
9: Aktuell schaut's gut aus auf den Straßen. Es gibt keine längeren Verzögerungen. Wir zählen auf eure Infos 0664 820 2000.
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4: Christian Trinkel.
7: Ja, hallo an diesem Donnerstag. Richtig. Sind wir eigentlich die Einzigen, die immer so Probleme mit dem richtigen Tag haben oder geht das euch auch so?
9: Ich glaube, da gibt es mehrere, ja.
7: Ich glaube schon, wenn man das Zeitgefühl verliert, wenn es egal ist. Hauptsache, es läuft ein wirklich guter Song aus den 80ern. Dann hört ihr Radio Arabella, das ist Walk Like an Egyptian. Habe ich gut ausgebrochen, bin ich stolz auf mich. So, rein in den Tag, Mann.
9: Morgen.

0: Was gibt Schöneres, als wenn die Kindergesichter hinter so einer Riesenwolke Zuckerwatte verschwinden? Okay, vielleicht das Putzen vom Gesicht und auch vom Gewand ist dann nicht so lustig, aber bis dahin ist der Tag mega.
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3: 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Unser Tag war gelaufen und dadurch wäre es natürlich super, wenn man so einen Tag wiederholt hätte. 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

0: Eure Freundin hat Geburtstag und ihr wollt im Internet was suchen, aber sie darf es auf keinen Fall rausfinden. Ja, dafür haben Gott und Google den Inkognito-Modus geschaffen.
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0: Aber stimmt das wirklich? Checken wir ab. Es ist 20 Minuten nach 6, Radio Rabella hier an eurem Donnerstag. Der Inkognito-Modus im Internet, beim Internetbrowser, wird er nicht umsonst so heißen, macht er euch wirklich unsichtbar im Netz?
2: Das stimmt nicht. Der Inkognito-Modus sorgt nur dafür, dass auf eurem eigenen Computer nichts gespeichert wird. Heißt, kein Browserverlauf oder keine Cookies. Ihr seht also nicht, ob euer Sohn wieder stundenlang Call of War gespielt hat oder eh nur bei eBay war. Wichtiger war, im Job funktioniert das nur eingeschränkt. Die IT sieht sehr wohl, wo ihr im Netz herumsurft. Also so richtig Inkognito seid ihr nicht.
0: Ups.
2: Was heißt ups?
0: Nix.
2: Was hast du gemacht?
0: Nix. Auf der Ray kommt nicht so schnell vorbei, ist unser ITler.
2: So, okay.
0: Also ab nächste Woche nur noch privat zu Hause.

0: Der Sommer gibt einfach nicht auf, auch wenn schon der 3. September ist. Aber die Temperaturen auch Richtung Wochenende werden dann nochmal gescheit ansteigen. Deswegen bleiben wir natürlich bei Sommermusik. Macht gute Laune. Die 90er überhaupt und Italien noch mehr. Der Eros ist gleich dran.
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3: Genau, 6:30, Radio Rabella ist bei euch, guten Morgen, und auch wenn es fürs echte Trinken noch zu früh ist, trotzdem ein kleiner Vergleich, in einen Long Island Iced Tea kommt ja quasi alles rein, Hauptsache es hat Alkohol, in den Tagesverlauf kommt heute auch alles rein, Hauptsache das Wort hat irgendwas mit Wetter zu tun. Also los geht's, in Wien bei 18 Grad, in St. Pölten 16, bei euch in Freistadt 15 Grad, von der Früh weg wechseln sich sonnige Phasen, große Wolkenfelder und kurze Schauer ab, und der Wechsel kann heute sehr, sehr schnell gehen, denn der Wind ist auch noch richtig stark. Dazu 23 bis 28 Grad. Das Radio Rabella Verkehrsupdate von und mit Hanna Reisner, und wir sind in Wien.
4: Hier staut's auf der 23 Richtung Vösendorf zwischen Hirstetten und dem Handelskeh. Wir zählen auf eure Infos 0664 820 2000.
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3: Abracadabra, dreimal schwarzer Kater, und schon ist Bernhard Griewitz im Studio.
5: Guten Morgen.
3: Und spricht mit euch über Magie. Das Radio Rabella News Update.
5: Es gibt einen neuen Trailer für die Harry Potter Serie. Die soll ja zu Weihnachten auf HBO Max laufen. Im Trailer gibt's jetzt viele Einblicke, unter anderem in die Zauberschule Hogwarts. In der Serie sollen auch Handlungsstränge gezeigt werden, die in den Filmen ausgelassen oder stark gekürzt wurden. George Clooney hat einen goldenen Löwen bekommen, gestern bei den Filmfestspielen in Venedig. Der Preis ist für sein Lebenswerk, der Preis sei für Clooney eine enorme Ehre. Gestern hat keiner den Lotto-Jackpot geknackt. Heißt, Freitag gibt's einen 5-fach-Jackpot, 5,5 Millionen Euro liegen dann im Topf. Radio Rabella, neue Nachrichten wieder in einer halben Stunde.
3: Heißt auch, wir drei sind auch morgen früh für euch da. Keiner ist Millionär. Guten Morgen.
6: Morgen.
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0: Und ja, dann fängt das Unglück erst an, bei mir zum Beispiel.
1: Ja, aber daheim ist es ja auch schön. Die Frage ist nur, der Koffer, wie lang steht er rum, wie lange braucht er zum Auspacken und wann schaut die Wohnung wieder normal aus?
0: Also wie lang kann das drumherum stehen oder wie lang kann man auch zu Hause noch aus dem Koffer leben? Das schreit geradezu nach einer Frage für die Radio Rabella Community.
2: Wenn ich dann heimkomme, nehme ich mal den ganzen Haufen und schmeiße alles in die Waschmaschine.
3: Also es gibt zwei Möglichkeiten. Entweder ich räume dann gleich aus und tue alles in die Wäsche oder er liegt halt einmal eine Woche da.
4: Kommt drauf an, meistens gleich, aber ist ja unterschiedlich.
3: Das liegt ziemlich lang und meistens macht es dann die Mama.
5: Ich bin der Meinung, wenn man das ratzfatz wegräumt, aus den Augen, aus dem Sinn.
0: Das ist überhaupt nicht meine Meinung.
1: Nicht?
0: Na, also bei mir, nach einem langen Urlaub, also der Koffer steht fast so lange, wie der Urlaub dauert. Es ist so die Grundregel.
1: Boah.
0: Das Urlaubszeitkontinuum quasi.
1: Na, das geht gar nicht, finde ich. Also ich packe den Koffer meistens gleich nach dem Ankommen aus, ja. Und außerdem, das mag ich dann total gern, wenn ich mir Sachen gekauft habe, die schaue ich mir dann gern nochmal an. Urlaubskleider, Taschen.
0: Bei mir ist der Reisekoffer wie so eine riesige, wie heißt denn das, gibt es die Wundertüte noch, wo man sie kauft und dann sind Überraschungen drin, man weiß nie, was man kriegt, so quasi im Geschäft.
1: Mhm.
0: Gibt es das noch?
1: Bernhard, weißt du das?
6: Ich weiß gerade gar nicht noch.
0: Sag mir Bescheid, ob es das noch gibt. Auf jeden Fall gab es das mal. Du hast was gekauft und du hast nie gewusst, ist jetzt der Schlecker drin oder Zuckerstange oder sonst was. Und so ist der Koffer auch, man findet immer was. Ach, schau, da ist die Sonnenbrille.
1: Aha, okay.
0: Ja, Sonnenbrille. Kopf wieder blind.
1: Alles klar.
0: Alles halt. So. Das Schöne ist, jetzt haben wir 1,5 Minuten übers Heimkommen und Koffer auspacken geredet, aber die Musik sagt, wir fliegen schon wieder fort. Ab an den Strand. Vamos a la Playa, das sind die 80er auf Radio Rabella.

6.39 Uhr, guten Morgen, das ist Radio Rabella, Anfang September und einmal hätte ich gesagt, oder reden wir nur über den Sommerurlaub, weil es ist ja einfach chillig. Strand oder Pool, einzige Frage, wann kommt der nächste Cocktail, wann ist Happy Hour? Alles super entspannt. Aber irgendwann seid ihr wieder da.

0: Zurzeit gibt's ein spannendes Phänomen im Radio Rabellerland. Guten Morgen, es ist 11:07 Uhr. Habt ihr vielleicht schon gemerkt, dass entweder auf TikTok gesehen oder direkt in der eigenen Familie bei den Teenagern und so. Junge Leute unter 30, Teenager bis 30, Gen Z, die pfeifen auf Neujahrsvorsätze. Sie planen schon jetzt die Zukunft. Sie sind uns quasi voraus. Aber warum, weshalb, warum jetzt schon und nicht erst im Jänner, Bernhard, klär uns auf.
1: The Great Lock-In nennt sich das, klingt wie ein Actionfilm mit Sylvester Stallone, ist aber ein Social-Media-Trend. Die Gen Z will ganz vorne mit dabei sein und macht jetzt 4 Monate lang Selbstoptimierung.
2: Aha, und was heißt das?
1: Nicht mehr so oft Party, mehr Zeit daheim verbringen und an sich arbeiten und einsperren unter Anführungszeichen. Also ihr müsst euch jetzt nicht sorgen, dass irgendwie die Kinderzimmertür gar nicht mehr aufgeht.
0: Und halt wirklich konkrete irgendwelche Ziele.

0: setzen für sich.
1: Ja, Login heißt ja, sich voll auf was konzentrieren. Mit Maß und Ziel natürlich. Also, keine Ahnung, Beispiel Sport.
2: Wenn ich mit Sport, das hören wir auf. Okay. Du bist gefangen in deiner Blase. Red doch mal über was anderes im Leben. Für einen Führerschein lernen oder
1: ja,
2: gleich einen Job finden oder so. So, Sport machen wir nicht mehr, weil sonst zerstreiten wir uns wieder.
3: Ja, genau.
2: Wenn ihr gestern mit dabei wart.

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1: Mit Helene Feichtenhofer. Schönen guten Morgen. Nach dem missglückten Drohnenanschlag auf dem Flughafen in Leipzig soll es für Russland neue Sanktionen geben. Darauf haben sich die EU-Außenminister bei ihrem Treffen geeinigt. Die neuen Sanktionen werden gerade ausgearbeitet und sollen zeigen, dass Europa hinter Deutschland steht, weiter zusammenhält. Deutschland macht ja Russland für den missglückten Anschlag verantwortlich und ist froh über den Zusammenhalt, sagt Deutschlands Außenminister Johann Wadephul.
2: Mich beeindruckt die starke europäische Unterstützung für das, was wir getan haben. Ich erfahre hier sehr viel Geschlossenheit, sehr viel Unterstützung. Übrigens über den Kreis der EU-Mitglieder hinaus. Das ist sehr wichtig, sodass Russland ganz klar sieht, Europa steht zusammen und es geht über Europa hinaus.
1: Die Ermittler in Deutschland haben unterdessen zwei Männer identifiziert, die hinter dem gescheiterten Anschlag stecken sollen, ein gebürtiger Russe und ein Mann aus Belarus. Ihre DNA wurde am Tatort gefunden, berichtet die Süddeutsche Zeitung. Im oberösterreichischen Vöcklabruck haben spielende Kinder am Flussufer der Ager vorgestern eine Frau tot gefunden. Die Info der Polizei heute früh. Die Frau hat mehrere Stichverletzungen im Rücken. Die Polizei geht deswegen von Mord aus. Die Frau soll aus Laakirchen stammen und vor ihrem Tod in der psychiatrischen Abteilung des Klinikums Vöcklabruck gewesen sein. Seit 29. August war sie verschwunden. Fleisch aus Brasilien darf ab heute nicht in die EU geliefert werden, obwohl erst vor wenigen Monaten der Mercosur-Pakt vorzeitig in Kraft getreten ist. Der Hintergrund: die europäischen Vorgaben für den Einsatz von Antibiotika in der Tierhaltung sind sehr streng. Damit soll verhindert werden, dass Bakterien gegen Antibiotika resistent werden. Brasilien hat bisher aber keine ausreichenden Garantien dafür vorgelegt. Betroffen sind unter anderem Rind- und Geflügelfleisch. Fußball: in der Bundesliga hat Salzburg Rapid die erste Saisonniederlage beschert. Salzburg gewinnt das Nachtragsspiel der vierten Runde gegen Rapid mit 5:1. Die Wiener Austria kassiert im Nachtragsspiel gegen die WSG Tirol zu Hause eine 0:1 Niederlage.
3: Beim Wetter ist es heute so wie am Käsemarkt. Ach, da lege ich doch noch ein Kilo Emmentaler mit rein in den Kübel und auch noch ein Stück Camembert. Also heute quasi einmal die volle Palette von Sonne bis Schauer. Guten Morgen Wien, 20 Grad in der Innenstadt. In Gmünd hat 17, bei euch in Wels ebenfalls 17 Grad. Und es geht zeitweise untertags dann schnell dahin, denn der Wind wird am Nachmittag deutlich stärker. Das heißt, auf 20 Minuten Sonne folgt eine halbe Stunde Wolken, dann ein kurzer Schauer, dann wieder Sonne und so geht es die ganze Zeit dahin. Dementsprechend unterschiedlich, je nachdem wie viel Sonne ihr abkriegt, die Höchstwerte 23 bis 28 Grad.
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3: Und die Kollegin am Nebenstand will da nicht nachstehen. Hanna Reisner legt auch noch einen Stau obendrauf für euch. Das ist gar kein Problem. Beim Radio Arabella Verkehrsupdate. Guten Morgen, 307. Zum Beispiel, ihr kriegt eine Portion extra in Oberösterreich.
5: Hier staut es nämlich auf der A7 Richtung Linz zwischen Dornach und der Prinz-Eugen-Straße.
3: Und auch in Wien.
5: Länger dauert es auf der A23 Richtung Vösendorf zwischen Hierstetten und dem Handelskeh und bei der Nordbrücke stadteinwärts. Wir zählen auf eure Infos 0664 820 2000.
3: Ihr könnt aber schon als Nebenjob am Wochenende so als Marktschreier.
5: Da bin ich überzeugt.
3: Mal ausprobieren, oder?
5: Ja.
3: Das wäre cool.
5: Du kannst das.
3: Vielleicht mache ich das.
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7: Wow.
3: Ja. Das ist ein klassisches Weggeräusch, das jetzt gerade um kurz nach sieben durchs Land quasi ebbt. Aber mein Vorschlag ist, stellt euer Handy um, den Radiowecker. Die Alexa kann es auch. Und sagt künftig, hey, ich möchte als Weckton Radio Arabella haben. Denn dann ist der erste Sound des Morgens gleich einer mit ordentlich Drive. Beispiel, bitte sehr, direkt aus den 80ern. Sandra mit Maria Magdalena. Auf geht's in diesen Donnerstag. Ganz wichtig, Donnerstag. Der 3. September. Der Mehrmusikmorgen auf Radio Arabella bei euch.
5: Hi. Morgen.

0: 12 Minuten nach 7. Radio Rabella an eurem Donnerstag hier. Und wir werfen jetzt noch einen Blick zu euch. In die Werkstatt, in die Boutique, ins Büro. Alle sind schon auf Urlaub gewesen. Nur eine Person hat sich bis zum Schluss aufgehoben. Die Chefin. Also die Chefin ist jetzt weg. Auf Urlaub. Aber Moment, das ist ja eigentlich ein Grund für Party. Wir brauchen einen positiveren Sound hier. Also Chefin ist auf Urlaub. Was macht ihr dann so? Ist irgendwas anders? Eine Meinung von Patricia aus Wien. Name von der Redaktion jedoch geändert.
1: Ich würde dann einfach einmal gleich einmal 2 Stunden später anfangen und natürlich dann aber pünktlich gehen. Und alles, was wir natürlich nicht dürfen, sprich, also uns einfach herausnehmen, wann wir in Pause gehen, wie lange wir in Pause gehen. Da auch einmal einen Alkohol vielleicht switchen, ein Glas Sekt. Also das wäre schon was ich mir vorstellen könnte, was man machen würde wollen.
0: Das könnte ich mir bei dir auch vorstellen.
2: Ja, ich wollte gerade sagen, das Glas Sekt, das würde mir taugen. Ich nehme nächstes Mal eine Flasche Sekt mit. Die Chefin weg ist.
0: Die Chefin wieder weg ist. Mhm. Ist gerade zurück aus der Steiermark.
2: Ja, es wird noch ein bisschen dauern.
0: Blöd.
2: Na gut.
0: Blöd gelaufen.
2: Dann noch da arbeiten.
0: Darf man keinen Sekt trinken, nur Kernölstampel ist erlaubt.
2: Auch gut.
0: Ja. Was ist mit eurem Chef, eurer Chefin? Schon wieder da? Oder Gott sei Dank weg die Woche? Gern einfach ab in die Community und schickt was durch.

0: aufstehen und sicher sein. Hier läuft nur die beste Musik. Seid ihr ganz genau richtig hier. Es ist 17 Minuten nach 7. Guten Morgen am Donnerstag.
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1: Guten Morgen, es ist 7.21 Uhr und einer der größten Musical- und überhaupt Geschichten-Märchen-Erfolge der Welt kommt nach Wien. Es geht um Belle, es geht um einen Prinzen, es geht um eine Rose, es geht um Schränke, Teetassen und vieles mehr. Die Schöne und das Biest kommt.
4: Ach, wie schön. Die Proben laufen ja gerade im Raimundtheater. Alle sind schon total aufgeregt und die Hauptrolle, also das Biest, spielt Dominik Hess.
5: 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Und das merkt man irgendwie bei allen, die an der Produktion beteiligt sind. 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

0: glaube, Armin Assinger ist noch in der Sommerpause mit seiner Millionenshow. Der Griebitz natürlich nicht mit seinem morgendlichen Quiz auf Radio Rabella. Nur falsch ist richtig. Ja, knappe Viertelstunde um 7.40 Uhr finden wir schon wieder raus, ob wir uns blamieren oder ob wir die Fragen schaffen.
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2: Hallo am Donnerstag, hier hört Radio Rabella. Es ist 7:30 und wir bringen euch mal auf den neuesten Stand. Wettermäßig, ja, man könnte sagen, ein Kessel Buntes. Kann man auch sagen, zum Beispiel, es ist alles mit dabei. In Wien aktuell 20 Grad, in Lilienfeld 16, in Linz 17 Grad. Es ziehen viele Wolkenfelder durch, dazwischen eine halbe Stunde oder Stunde Sonne, dann ein kleiner Schauer, dann mittelstarker Wind und das Ganze dann wieder von vorne. Es geht de facto den ganzen Tag so dahin und ja, die Höchstwerte zwischen 23 und 28 Grad. Anna hat auch immer ein Kesselbuntes beim Radio Rabella Verkehrsupdate. Wir rühren mal um und schöpfen aus Niederösterreich was raus.
3: Hier ist ein Unfall passiert auf der A1 Richtung Wien zwischen St. Pölten Süd und dem Knoten St. Pölten. Hier bitte vorsichtig fahren.
2: Und Wien.
3: Länger dauert es auf der A23 Richtung Vösendorf zwischen Hirstetten und dem Handelsgehen. Wir zählen auf eure Infos 0664 820 2000.
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2: Heute ist der 3. September. Hier kommt euer Radio Rabella News Update. Bernhard Griewitz.
4: Guten Morgen. In London sind ab heute Robotaxis im Einsatz. Uber bietet die Fahrten mit den autonomen Autos an. Zunächst stehen weniger als 20 Fahrzeuge zur Verfügung und aus Sicherheitsgründen ist ein Fahrer dabei. Bis es komplett fahrerlos wird, dauert es noch ein bisschen, da fehlen noch Genehmigungen. Der Lech in Tirol ist Österreichs Fluss des Jahres. Die Umweltschutzorganisation WWF hat ihn dazu gekürt. Platz 2 geht an die Schwarze Sulm in der Steiermark und Platz 3 an Niederösterreich an den Fluss Kamp. Red Bull Salzburg beschert Rapid die erste Bundesliga-Niederlage. 5:1 gestern für die Bullen im Nachtragsspiel der vierten Runde. Die Wiener Austria kassiert gegen die WSG Tirol zu Hause eine 0:1-Niederlage. Radio Rabella, 9 Nachrichten wieder in einer halben Stunde.
2: So, ihr schaut schon ein bisschen müde, ihr zwei.
5: Wirklich?
2: Okay. Ich will nicht zu nahe treten, aber so ein Hauchkick. Deswegen dürfte ich, stellt euch gerade hin.
5: Aha.
2: Und okay. Ihr dürft zu Hause auch gerne mitmachen. Wir klatschen uns jetzt ein bisschen mitmachen, wäre gefragt.
5: Passt.
2: Wir fahren Festival, okay?
4: Ja.
2: Okay, wir fangen an, ihr macht einfach mit. Und ja, ein bisschen schneller. Schneller und lauter. Ja, schauen wir mal. Was? Langsamer. Geht doch. Hanna ist perfekt im Takt.
5: Danke
2: da hört man
5: sehr.
2: Die Musikerin. Come on, das sind die 90er auf Radio Rabella.

0: Oh, 7.40 Uhr ist es schon.
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0: Das heißt, der Griebitz ist ganz genau in der Zeit hier auf Radio Rabella. Ja, dann verschwendet man keine Zeit mehr. Ich drücke euch die Daumen, ihr vielleicht mir. Ich habe die Fragen auch noch nicht gehört, ob wir heute durchkommen.
3: Christian aus Weikersdorf, auch du bist ein Fußballfan. Was findest du so cool an Fußball?
4: Ja, Fußball verbindet, Fußball ist Leben, Fußball ist Freizeit, Spaß, Sport, Spannung, also alles, was dazugehört. Also Fußball ohne Fußball ist das Leben halb so schön.
3: Ich finde, das hast du sehr poetisch gesagt. Du arbeitest nicht zufällig in einer Werbeagentur oder so, oder?
4: Eigentlich nicht, nein.
3: Okay,

0: Ja, dann schauen wir mal, wie du jetzt drauf bist bei nur Falsches richtig. 30 Sekunden lang jede Frage falsch beantworten. Ab jetzt. Welche Farbe hat das Kreuz vom Roten Kreuz?
1: Blau.
0: Die Abkürzung K&K steht für kaiserlich und?
1: Kaiserschmarrn.
0: Aus welchem Getreide werden Grießnockerl gemacht?
1: Aus Kehlblatt.
0: Von wem sind die Songs We Will Rock You, I Want to Break Free und Bohemian Rhapsody? Von welcher Band sind die?
1: Tina Turner.
0: In welchem Bundesland liegt die südsteirische Weinstraße?
1: Steiermark.
0: Ah, nein, das ist leider richtig.
1: Aus Niederlagen kann man lernen auch.
2: Ah, das sind genau diese kurzen Fragen, wo man direkt rausschießt. Die südsteirische Weinstraße ist in der Steiermark. Ja, kann nicht jeder durchkommen, aber morgen früh habt ihr eine neue Chance auf Radio Rabella. Nur falsch ist richtig, um 7.05 Uhr.

0: der Koffer steht noch immer herum. Radio Rabella hier, 10 Minuten vor 8. Willkommen im September, wo, gut, vielleicht seid ihr schon eine Woche, ein paar Tage oder zwei Wochen zurück, aber was ist mit dem Reisekoffer? Steht er noch herum? Ich gehe mal voraus und beichte gleich. Mhm. Ich habe so ein Reisezeitkontinuum, das heißt, mein großer Koffer, wenn ich zwei Wochen weg bin, steht der auch grob zwei Wochen in der Wohnung, nicht ausgeräumt, sondern zwei ich lebe Wochen. Aus dem Koffer.
1: Zwei Wochen, okay. So schaut es bei mir nicht aus. Also ungefähr drei Tage, aber dann ist er ausgeräumt. Und jetzt fragen wir die Radio Rabella Community, die macht nämlich wirklich fleißig mit. Andreas aus Wien, was sagst du, Koffer gleich auspacken oder stehen lassen?
2: Ich würde sagen, beim Kurzurlaub direkt am nächsten Tag. Und wenn es dann doch irgendwie mal drei Wochen

0: Wochen dauert, dann steht, glaube ich, der geöffnete Koffer ein bisschen im Schlafzimmer herum für vielleicht eine gute halbe oder Woche. Der steht neben dem Bett, geöffnet, und 100 Souvenirs warten drauf, ausgepackt zu werden.
1: Ja, das ist wie so ein Geschenkkorb oder bei der Arbeit, so freien Entnahme. Da findet man jeden Tag wieder was Neues und ja, dann freue ich mich drüber.
2: Ich glaube, das ist bei dir auch so.
1: Oh, ich habe doch noch einen weißen Socken.
3: So quasi.
2: Na gut, das
3: verstehe
2: ich.
3: Oder die Souvenirs für dich.
2: Für mich? Ja. Ah ja, einmal hast du mal was mitgebracht. Das war schön.
1: Das lassen wir so stehen.

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19: Mit Helene Feichtenhofer. Schönen guten Morgen. Der Lehrermangel an den Schulen hat sich weitgehend entspannt. Die Info heute aus dem Bildungsministerium, bevor das neue Schuljahr kommenden Montag wieder beginnt. Einzig in Vorarlberg sei die Lage noch vergleichsweise angespannt. In Wien oder dem Burgenland dagegen sind alle Stellen besetzt. Österreichweit gibt es an den Pflichtschulen aktuell 288 offene Posten an den Bundes-

0: Schulen sind es 58. Angesichts des Konfrontationskurses zwischen Europa und Russland und auch der Klimakrise ruft Bundespräsident Alexander Van der Bellen einmal mehr zum Zusammenhalt in Europa auf. In einer Videoansprache sagt er:
1: Europa ist für uns da, wenn wir für Europa da sind. Alle großen Herausforderungen, seien es der Klimanotstand, die Energiepolitik, Arbeitslosigkeit und Armut, Krieg und Vertreibung, Gewalt und Terror, Flucht und Migration oder auch die digitale Transformation, sind nur gemeinsam lösbar.
0: In den letzten Tagen hat sich der Bundespräsident mit Staatsoberhäuptern aus 5 deutschsprachigen Ländern getroffen, war mit ihnen etwa am Europäischen Forum Alpbach, bei dem unter anderem Politiker und Wissenschaftler aktuell über die Zukunft Europas diskutieren. Nach dem Migrantenansturm auf die spanische Exklave Ceuta vor rund einem Monat ist Spaniens Regierungschef Sanchez unter Druck geraten. Die rechte Opposition spricht von einem Kontrollverlust und Versagen. Heute verteidigt sich Sanchez in einer Regierungserklärung. Tausende Menschen im ganzen Land haben gestern gegen den Premier protestiert und seinen Rücktritt gefordert. Der Lech in Tirol ist der Fluss des Jahres. Die Umweltschutzorganisation WWF hatte eine Online-Abstimmung laufen und da hat sich der Lech durchgesetzt. Der Fluss zählt zu den letzten großen Wildflüssen in Österreich. Seine Seitenarme bilden Lebensräume für seltene Tierarten.
2: Das Wetter swiped heute schneller als ihr bei Tinder. Wolken, Sonne, Regen, Sonne, Wolken. Es kommt alles vorbei, und zwar egal, ob ihr links oder rechts swipet. Guten Morgen Wien, aktuell 20 Grad. In Horn hat 17, in Linz 18. Auch wenn der Wind heute stärker werden kann, die Regenschauer, die ab und zu auftauchen, sind dafür meistens sehr kurz. Das Ganze bei Höchstwerten zwischen 23 und 28 Grad.
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2: Es ist 8:03, das Radio Rabella Verkehrsupdate für euch. Hanna Reisner, nur eine Meldung aus Wien.
4: Hier staut's auf der 23 Richtung Vösendorf zwischen Hirstetten und dem Handelskee. Wir zählen auf eure Infos 0664 820 2000.
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0: Wie schaut's bei euch im Job gerade aus, wenn die Chefin vielleicht jetzt Anfang September den Roadrunner macht und einfach abhaut, jetzt auf Urlaub geht? Radio Rabella ist hier, 7:55, guten Morgen, denn irgendwann hat jeder mal eine Chefin eine freie Zone.
1: Und jetzt ganz unter uns, wenn euer Chef auf Urlaub ist, was macht ihr da so? Haut ihr da gescheit auf den Putz? Magst du das Baden?
2: Erst einmal Rambazamba. Also wir gönnen uns, jeder hängt einmal 10 Minuten an die Frühstückspause dran, auf jeden Fall. Ja, und dann hören wir auf jeden Fall den Radiosender, den wir gerne hören, wenn der Chef nicht da ist. Und ja, das hebt auch die Stimmung und macht alles ein bisschen lockerer auf jeden Fall bei uns.
0: Ja bitte, bei Rambazamba seid ihr bei uns doch genau richtig.
1: Ja, sicher.
0: Das heißt, ihr habt 10 Minuten mehr Pause.
3: Gönnt euch doch eine halbe Stunde.
0: Ich unterschreibe den Entschuldigungszettel. Aber her damit bei WhatsApp. Das ist Kuhnest auf Radio Rabella. Ah, schön, dass wir gemeinsam den Donnerstag starten.

0: sich heimlich und unentdeckt im Internet umschauen. Einfach so, wenn man wieder mal was shoppen will oder weil die Reise eine Überraschung sein soll, aber seid ihr dabei wirklich inkognito?
1: Stimmt's? Alltagswissen überprüft.
0: Klären wir jetzt ab. 19:08, Radio Rebella da. Es geht um den berühmten Inkognito-Modus im Internetbrowser. Den kann man ja aktivieren für einen neuen Tab und dann ist man ja angeblich unsichtbar. Aber stimmt das?
2: Das ist falsch. Der Inkognito-Modus sorgt nur dafür, dass auf eurem eigenen Computer nichts gespeichert wird. Heißt, kein Browserverlauf und keine Cookies. Ihr seht also nicht, ob euer Sohn wieder stundenlang Mario Kart gespielt hat oder eh nur bei eBay war. Wichtig, im Job funktioniert das nur eingeschränkt. Die IT sieht sehr wohl, wo ihr im Netz herumsurft, also so richtig Inkognito seid ihr nicht. Und schaust du nachdenklich?
0: Du hast alles komplett richtig erklärt. Nur eins stimmt nicht, man kann Mario Kart nicht am Computer spielen, du brauchst eine Switch dafür. Aber sonst hätte keiner gemerkt, dass du technisch nicht so ganz up-to-date bist.

Gemeinsam rein in den Donnerstag. Jetzt mit Bell, Book and Candle auf Radio Rebella. Die 80er, die 90er und ganz viel Wow. Und ich hoffe, ihr liegt gut in der Zeit. Es ist genau 8 Uhr und 24 Minuten.

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0: kurz nach 8:30 an diesem Donnerstag. Radio Rabella hier, alle Infos in aller Kürze. Wettermäßig wird es ein sehr abwechslungsreicher Tag. Wolken und die Sonne wechseln sich die ganze Zeit ab. In Wien geht's los mit 20 Grad, St. Pölten 18 und in Vöcklabruck 17 Grad. Auch kurze Schauer sind vor allem am Nachmittag immer wieder mit dabei. Die Höchstwerte sehr unterschiedlich, je nachdem, wie viele Sonnenstunden ihr abkriegt. 23 bis 28 Grad. Hanna hat das Radio Rabella Verkehrsupdate für euch. Wir schauen nach Wien.
1: Hier staut's auf der 23 Richtung Vösendorf zwischen Hirstetten und dem Handelskei. Wir zählen auf eure Infos 0664 820 2000.
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0: Bernhard Kriwitz im Studio.
3: Guten Morgen.
0: Unser hauseigener Zauberlehrling hat das Radio Rabella News Update für euch.
3: Es gibt einen neuen Trailer für die Harry Potter Serie. Die soll ja zu Weihnachten auf HBO Max laufen. Im Trailer gibt's viel zu sehen, zum Beispiel von Hogwarts. In der Serie sollen auch Szenen gezeigt werden, die in den Filmen ausgelassen oder stark gekürzt worden sind. Red Bull Salzburg beschert Rapid die erste Bundesliga-Niederlage. 5:1 gestern für die Bullen im Nachtragsspiel der vierten Runde. Die Wiener Austria kassiert gegen die WSG Tirol zu Hause eine 0:1-Niederlage. US-Präsident Trump hat die Idee, die Straße von Hormuz umzutaufen. Auf der Social-Media-Plattform Truth Social fragt er, sollten wir die Straße von Hormuz in Trump-Straße umbenennen? Das wäre die nächste Umbenennung nach Golf von Mexiko zu Golf von Amerika und dem kanadischen Grenze Lake Ontario zu Lake America. Radio Arabella, neue Nachrichten wieder in einer halben Stunde.
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0: Es ist 8.40 Uhr, deswegen macht's mit, bereitet schon mal eine lustige Sprachnachricht vor über euren Vergnügungspark-Lieblingstag. Und wir haben jetzt die Liste bekommen, wo ihr überall gratis fahren könnt. Die können wir nicht komplett vorlesen, aber ich sag mal so, für die ganze Familie sind voll viele coole Sachen dabei. Zum Beispiel mehrere Autodroms oder Autodrome, was sind da die Mehrzahl?
3: Autodrome vielleicht.
0: Autodrome. Das Riesenrad ist natürlich mit dabei, Geisterbahnen, das Tagata, die gesenkte Sau und ganz viel mehr, ja, für die ganze Familie.
3: Für die Kleinen ist auch ganz viel dabei, zum Beispiel die Kinderautobahn, der Jumping Tower, da können sich die Kinder gescheit auspowern. Für alle Pferdefans gibt es die Reitbahn, das Freizeitareal Praterfeder, gibt es auch einige Luftburgrutschen.
0: Was, und Prater, was?
3: Das Freizeitareal Praterfee.
0: Fee.
3: Gibt es Luftburgrutschen. Und das gefällt mir besonders gut, das Nostalgie-Ringelspiel. Da bin ich schon drauf gesessen.
0: Okay, und wenn es dann, also ihr könnt alles fahren, aber danach wieder ein bisschen mehr Adrenalin ist auch noch mit dabei. Bereit.
1: Genau, wer den besonderen Kick sucht, da gibt es die Hochgeschwindigkeitsschaukel Black Mamba, die ist dabei. Die schnellste Familienhochschaubahn Megablitz. Und wer noch mehr Adrenalin will, Boomerang.

0: das ist die Achterbahn, wo sie mit 75 km/h herumflitzt.
1: Oh.
0: Und wer es gruselig mag, zum Beispiel das Hotel Psycho ist noch dabei. Und noch viel, viel mehr auch noch.
1: Also, wir sind lange nicht fertig. Und Essen und Trinken auch dabei. Beispiel Schweizer Haus, Burger King, aber auch die Braterschwämme und saugeile Churros, die heißen wirklich so. Saugeile Churros gibt es auch noch. Das und viel, viel mehr, wenn ihr mitmacht.
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1: Denn morgen früh, schon morgen früh schicken wir euch hin gemeinsam. Wie gesagt, zu fünft. 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Also ich würde so gern mitspielen.
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Euer Musikmorgen ist bei euch an diesem Donnerstag. Ich bin Christian Trinkl und das hier erkennt ihr schon beim ersten Takt. Das ist euer Robbie natürlich aus den 90ern. Radio Rabella hier in 11 Minuten. Punkt

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4: Im Studio Helene Feichtenhofer. Schönen guten Morgen. Das neue Schuljahr steht bevor. Am Montag geht schon in Wien, Niederösterreich und im Burgenland los. Eine Woche später dann auch in den restlichen Bundesländern. Rund 30.000 Schülerinnen und Schüler müssen da auch noch eine Nachprüfung bestehen. Sind da also in den finalen Lernvorbereitungen. Da sollte jetzt der Lernstoff nur mal wiederholt werden, raten Pädagoginnen und Pädagogen. Laut Statistik Austria schaffen übrigens rund 3/4 ihre Nachprüfung und dürfen in die nächste Klasse aufsteigen. Die EU-Europaminister treffen sich heute und morgen in Dublin. Große Themen sind das nächste EU-Budget und die EU-Erweiterung. Dabei geht es eher um Austausch und Vorbereitung. Beschlossen wird noch nichts. Österreich unterstützt die Westbalkanstaaten und setzt sich auch dafür ein, dass sie EU-Mitglied werden. In Sachen Budget drängt unser Land darauf, sparsam zu bleiben. Tennis, da ist bei den US Open heute Österreicher Tag. Jungstar Lili Tagger trifft in der zweiten Runde des Turniers auf die Amerikanerin Anisimova, die Nummer 10 der Welt. Anastasia Potapova spielt als klare Favoritin gegen die Französin Jean-Jean. Bei den Herren trifft Juri Rodionov auf den Tschechen Menschik, die Nummer 17 des Turniers.
5: 17 ist eine gute Zahl. Wartet einen Moment. Schau kurz auf meiner Wetterkarte. Ja, Welt 17 Grad. Fangen wir heute mal so an. In Wien hat es 20 und in Horn 18 Grad. Heute sehr abwechslungsreich. Es gibt immer wieder größere Wolkenfelder. Danach kommt eine halbe Stunde Sonne. Der Wind wird vor allem am Nachmittag immer stärker und dadurch wechselt sich das Ganze auch immer schneller ab. Also jede Stunde schaut quasi komplett neu aus. Die Temperaturen

0: spätsommerlich okay, 23 bis 28 Grad.
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0: Kurz nach 9, das Radio Rabella Verkehrsupdate. Hanna Reisner mit den Resten des Frühverkehrs in Wien.
2: Länger dauert es auf der A23 Richtung Vösendorf zwischen Hierstetten und dem Handelskai und bei der Nordbrücke stadteinwärts. Wir zählen auf eure Infos 0664 820 2000.
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0: Was macht George Clooney eigentlich, wenn er gerade nicht irgendwelche Aluminium-Kaffeekapseln verkauft?
2: Einen Preis abstauben.
0: Ja, richtig.
2: Ja.
0: Und zwar den Goldenen Löwen bei den Filmfestspielen in Venedig. Und er hat sich urgefreut.
2: Ja, das ist eh klar.
0: Er ist wirklich begeistert. Ja. Manche holen das nur ab und stöhnen es aufs Klo dann, weil so viele Preise haben. Nein, er hat sich wirklich gefreut, habe ich gesehen. Also George Clooney, ein Frauenschwarm, ist jetzt ausgezeichnet.
2: Boah.
0: Und was George Clooney für die Frauenwelt ist, ist Madonna für die Männer. Like a Virgin, na gut, das war mal. Die 80er.

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0: Koffer und packe aus. Die Unterhosen, die Socken, die Souvenir-T-Shirts und dann 3 Tage später machen wir irgendwann weiter. Radio Rabella hier um 9.14 Uhr läuft noch immer, denn ganz ehrlich, bei wem steht noch der Reisekoffer einfach so daheim in der Wohnung, im Haus? Einfach so?
1: Das ist die Frage. Der Koffer. Nikolaus aus Mödling, wie schaut's da bei dir aus? Gleich auspacken den Koffer oder doch lang herumstehen lassen?
2: Es hängt wirklich von meiner Verfassung ab, von meiner emotionalen Verfassung. Häufig bemühe ich mich, es direkt nach dem Zurückkommen auszuräumen, noch am gleichen Tag oder direkt in der Früh am nächsten Tag. Es soll aber auch schon mal vorgekommen sein, dass ein Koffer noch eine Woche lang rumgestanden ist.
0: Ja, das kommt bei mir öfters vor. Also der Nikolaus hat ja vollkommen recht, nur eins macht überhaupt keinen Sinn.
1: Mhm. Also was?
0: Ja, der Nikolaus hat ja keinen Koffer, sondern einen Sack.
1: Christ.
0: Was? Wolltest du das nochmal sagen?

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13: Halb zehn, Donnerstag, der Mehrmusikmorgen XXL auf Radio Rabella. Und wettermäßig, ja, die Wetterkarte zeigt XXL-mäßig alles, was heute möglich ist. Aktuell 20 Grad in Wien, 19 in Amstetten, 17 in Freistadt. Dazu einige große Wolkenfelder, die durchziehen. Der Wind wird untertags auch immer stärker. Das heißt, das Wetter wechselt relativ rasch zwischen Grau, kurzer Schauer und dann wieder eine Stunde Sonne. Dazu 23 bis 28 Grad. Anna hat das Radio Rabella Verkehrsupdate für euch. Wien.
14: Da staut's noch auf der 23 Richtung Vösendorf zwischen Stadlau und dem Handelsquai. Wir zählen auf eure Infos 0664 820 2000.
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16: Mit Florian Lee. Baustellenwechsel bei der S-Bahn-Stammstrecke in Wien. Die Sommerbaustelle im Bereich Floridsdorf bis Praterstern geht zu Ende. Dafür wird jetzt bis Oktober 2027 im Bereich Praterstern bis Hauptbahnhof die Stammstrecke saniert. Die Wiener Linien und ÖBB planen voraus und verdichten die Abstände anderer Öffis. Unter anderem U1, U2, U4 und U6 fahren in dichteren Intervallen. Der Schulbeginn ist für den heimischen Einzelhandel ein extremer Umsatzbooster. Die Papier- und Schreibwarenhändler haben rund um den Start ins neue Schuljahr teilweise den doppelten Umsatz als im Durchschnitt. Zwischen Mitte August und Oktober ist da die Hochzeit. Pro Kind geben Eltern im Schnitt 150 bis 200 Euro aus. Bei Erstklässlerinnen steigen diese Kosten auf bis zu 400 Euro. Die Wölfinnen vom SKN St. Pölten haben den Einzug in die Champions League verpasst. Die 0:3-Niederlage aus dem Hinspiel war gestern zu viel. Ein 1:1 in Turin gegen Juventus reicht nicht. Damit gibt es mit der Wiener Austria nur eine österreichische Vertreterin in der Champions League.

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0: 9 Uhr und 39 Minuten und ich will keinen Druck machen, aber ihr habt noch ganz genau 24 Stunden Zeit, denn morgen in der Früh geht das Wow-Ticket raus. Ich habe es vor einer Stunde schon mal vorgerechnet. Es ist über 2000 Euro wert, denn ihr geht zu fünft in den Wiener Wurstl-Prater und zieht eine Schneise durch.
2: Da könnt ihr ganz viele Fahrgeschäfte ausprobieren, gut essen, gut trinken natürlich und einen schönen Tag im Prater leben. 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
3: Wir waren eine Gruppe von 4 Freunden und es war ein eher bewölkter Tag und wir standen vor einer Wasserachterbahn und haben überlegt, damit zu fahren. Ich habe meinen Freunden erklärt, damit können wir fahren, dann wird man nicht so schlimm nass. Wir sind dann in die Bahn eingestiegen und haben nicht auf die Gewichtsverteilung geachtet. Das war eine sehr holprige Fahrt. Ich hatte das Gefühl, dass ich geduscht war.
0: Meiner Erfahrung nach, man glaubt ja immer, hinten ist man sicher, aber das ist der gefährliche Platz in der Wasserbahn.
2: Ach so?
0: Der ganz vorn ist, hat meistens das Glück, weil das taucht ein und dann geht der Wasserschwall über dein Gesicht und dein Köpfchen drüber und alle hinten.
2: Aber warte mal, warst du nicht auch ein bisschen nass nach der Wasserbahn?
0: Ja, das war auch das Problem, die Gewichtsverteilung. Aber das ist ein anderes Thema. Egal, wo ihr sitzt, es taucht ein bisschen ein. So, also morgen holt ihr euch das Radio Arabella Wow-Ticket. 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
9: Im Studio Helene Feichtenhofer. Der österreichische Integrationsfonds hat checken lassen, wie seine Werte und Orientierungskurse bei den Teilnehmern ankommen und was ihnen da am wichtigsten bei diesen Kursen ist. Deutsch lernen wird als zentral gesehen. Gut kommt auch das freiwillige zweistündige Modul Sicherheit und Polizei an. Und auch Bereiche wie Arbeit und Zusammenleben sind für die Teilnehmer bedeutend. Als weniger relevant werden dagegen die Module Antisemitismus und Ehrenamt eingeordnet. Insgesamt stellen die Teilnehmer den Kursen aber ein gutes Zeugnis aus. Sie erleben die Inhalte als praxisnah und auch zentral für ihre Integration. Vorsichtige Entwarnung gibt es in Sachen Lehrermangel. Bis auf einzelne Regionen, Standorte und Schularten sind die meisten Posten besetzt. Nur in Vorarlberg bleibt die Lage vergleichsweise angespannt, heißt es aus dem Bildungsressort. Viele Lehrerinnen und Lehrer wandern in die Schweiz ab, wo sie deutlich mehr Gehalt bekommen. In Wien und im Burgenland etwa sind alle Stellen besetzt. Gegen das sogenannte Bauarbeiter-Dekolleté bietet ein französischer Baumarkt nun spezielle Unterhosen an. Die Herrenunterhosen sind mit einem hohen Bund besonders geschnitten. Arbeiter sollen damit bequem und würdevoll angezogen sein, heißt es. Ohne, dass der Ansatz des Hinterns aus der Hose schaut. Zielgruppe sollen Profi-Handwerker und Heimwerker sein. Humorvolle Videos davon haben sich schnell im Internet verbreitet.
10: 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Die aktuellen Temperaturen bei euch in Oberösterreich in Ried hat es 19 Grad, bei euch in Niederösterreich in Horn sind es 21 und bei euch in Wien 23 Grad. Ein bisschen Sonne, ordentlich Wolken, zwischendurch kann auch der eine oder andere Regenschauer mit dabei sein und dazu kräftiger Wind. Alles ist heute mit dabei, Höchstwerte zwischen 23 und 28 Grad.
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1: 10.02 Uhr ist es jetzt und auf den Straßen, ja, da schaut es dermaßen ruhig aus. Es ist nichts los. Falls ihr was seht, sehr gerne nur her damit. Wir zählen auf eure Infos 0664 820 2000.
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1: Liebe Eltern in Wien, Niederösterreich und dem Burgenland, noch 2 Tage Last-Minute-Ferienprogramm aus dem Ärmel schütteln, dann wird's vormittags wieder ein bisschen ruhiger. Luisa Gold hier bei euch und bis dahin bleibt auch unsere Sommer-Playlist voll aufgedreht. Das ist Texas jetzt für euch mit Summer Sun, ein 90er.

gleich fühlt sich der Weg zur Kaffeemaschine richtig cool an. Könnt schon mal die Sonnenbrille bereitlegen. Coolio mit Gangsters Paradise gibt's für euch in Radio Arabella Sommerplaylist um kurz nach halb.

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14: Um kurz vor 11:30 und da ist ein Unfall passiert in Niederösterreich auf der B14 zwischen Kirling und der Hintersdorfer Straße. Hier ist die Straße gesperrt. Ausweichen geht nur großräumig über St. André. Wir zählen auf eure Infos 0664 820 2000.
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15: Mit Florian Lee. Museumsbetreiber in Oberösterreich sind jetzt besonders wachsam. Nach dem Diamantenraub vergangene Woche in Wien werden die wertvollen Exponate, zum Beispiel im Linzer Schlossmuseum, besonders geschützt und MitarbeiterInnen nochmal geschult. Die Täter von Wien, die sind weiterhin auf der Flucht. In Wien können ab nächster Woche Hunde gratis in der Heimtierdatenbank registriert werden. Mit Lichtbildausweis, Chipnummer des Hundes und gegebenenfalls auch Sachkundenachweis kann die Registrierung erledigt werden. Der Hund muss nicht dabei sein. Die Aktion beginnt am Dienstag und läuft bis Ende Oktober. Die Wölfinnen vom SKN St. Pölten haben den Einzug in die Champions League verpasst. Am Abend holen sie in Turin gegen Juventus zwar ein beachtliches 1:1 Unentschieden. Wegen der 0:3 Niederlage im Hinspiel vergangene Woche hat das aber nicht gereicht. Damit gibt es mit der Wiener Austria nur eine österreichische Vertreterin in der Champions League. Radio Arabella, neue Nachrichten wieder in einer halben Stunde.
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0: Ihr hört die Radio Arabella Sommerplaylist und ich glaube, wir können heute ganz offen reden. Euer Chef hört vielleicht eh nicht zu, weil der ist eventuell gerade auf Urlaub. Meine Frage jetzt an euch, was verändert sich bei euch, wenn der Chef weg ist? Wird eure Mittagspause plötzlich 5 Minuten länger, das Radio ein bisschen lauter oder wird selbstverständlich exakt gleich gearbeitet wie immer? Patricia aus Wien, die Redaktion hat sicherheitshalber deinen Namen geändert. Du hast schon den perfekten Plan, wenn der Chef weg ist.
1: Ich würde dann einfach einmal gleich einmal 2 Stunden später anfangen und natürlich dann aber pünktlich gehen. Und alles, was wir natürlich nicht dürfen, sprich, also uns einfach herausnehmen, wann wir in Pause gehen,

0: wie Langweinpause gehen, da auch einmal einen Alkohol vielleicht switchen, ein Glas Sekt. Also das wäre schon was ich mir vorstellen könnte, was man machen würde wollen.
1: Okay, also einmal die sturmfreie Bude komplett ausnutzen. Solange nachher noch alles steht, wir verraten dich nicht, liebe Patricia.

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5: Im Studio Hannes Haab. Die Transportunternehmen aus Wien, Niederösterreich und dem Burgenland machen immer mehr mobil gegen die geplante Lkw-Maut auf ausgewählten Landesstraßen im Burgenland. Sie argumentieren, dass diese Maut vor allem regionale Betriebe treffen würde, die damit zusätzlichen Kosten konfrontiert würden, die sie dann auch weitergeben müssten. Die Lkw-Maut im Burgenland auf Landesstraßen soll ab Jänner gelten, auf zunächst 3 Strecken. Je nach Fahrzeug sollen Jahresvignetten zwischen 650 und 1000 Euro kosten. Der österreichische Integrationsfonds hat checken lassen, wie seine Werte und Orientierungskurse bei den Teilnehmern ankommen und was ihnen da am wichtigsten bei den Kursen ist. Deutschlernen wird als zentral gesehen. Gut kommt auch das freiwillige 2-stündige Modul Sicherheit und Polizei an. Als weniger relevant werden dagegen die Module Antisemitismus und Ehrenamt eingeordnet. Insgesamt ist das Fazit der Teilnehmer positiv. Das Wetterphänomen El Niño wird in den kommenden Monaten sehr stark werden und sich bis in den Februar ziehen. Den Höhepunkt wird El Niño Ende des Jahres erreichen, prognostiziert die Weltorganisation für Meteorologie. Durch das Wetterphänomen erwärmt sich die Wasseroberfläche des Meeres nahe dem Äquator, was weltweit Auswirkungen auf Wind, Luftdruck und Niederschläge hat. In der Folge steigt das Risiko für Wetterextreme.
6: Wer heute das Wetter richtig vorhersagt, der sollte sich vielleicht noch einen Lottoschein kaufen. Die aktuellen Temperaturen bei euch in Oberösterreich in Vöcklabruck, da hat es 23 Grad. In Niederösterreich bei euch in Waidhofen an der Ybbs sind es 22 und bei euch in Wien 25 Grad. Alles ist heute mit dabei. Bisschen Sonne, bisschen Wolken, bisschen Regen und Wind. Dementsprechend unterschiedlich auch heute die Top-Werte. Die pendeln zwischen 23 und 28 Grad.
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6: Um kurz nach 11 und auf den Straßen, ja, das ist sehr ruhig. Wir zählen auf eure Infos 0664 820 2000.
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6: Luisa Goldi bei euch und euer Termin um 11 fällt vielleicht aus und plötzlich habt ihr einen 30-Minuten-Mini-Urlaub mitten im Arbeitstag. Na, dann genießen wir den gemeinsam in vollen Zügen jetzt mit einem 80er von George Harrison, I Got My Mind Set.

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2: Also das Allerschönste im Sommer ist einfach Essen. 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

0: September ist da, aber er hat mit der Sonne noch nicht ganz abgeschlossen. Nick Kershaw mit I Won't Let the Sun Go Down on Me gleich in der Radio Arbeiter Sommerplaylist.
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3: Um 11:30 und es schaut aus, als wären alle schon Richtung Mittagessen abgebogen. Es ist nichts los auf den Straßen. Falls ihr doch was seht, sehr gerne nur her damit. Wir zählen auf eure Infos. 0664 820 2000.
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4: Mit Florian Lee. Der erste Jugendliche in Wien hat die Auszeit-WG wieder verlassen. Seit Juli gibt es diese Einrichtung für strafunmündige Intensivtäter. Laut APA konnte ein erster Jugendlicher jetzt entlassen werden. Die zuständige MA11 macht aus Persönlichkeitsgründen allerdings keine Angaben dazu. Er hat bei einem Autounfall seinen Bruder getötet. Jetzt hat er 15 Monate teilbedingte Haft bekommen. Die zwei waren Teil einer Autoszene. Der 32-Jährige ist ohne Führerschein gefahren. Der jüngere Bruder, 28, auf der Motorhaube gesessen, runtergefallen und kurze Zeit später verstorben. Das Urteil, grob fahrlässige Tötung, ist bereits rechtskräftig. In Linz häufen sich aktuell Autodiebstähle. Experten und Polizei nehmen das zum Anlass für Prävention. Besonders leichte Beute sind Fahrzeuge, die nicht abgesperrt sind und in denen teilweise auch die Reserveschlüssel liegen. Radio Arabella, neue Nachrichten wieder in einer halben Stunde.
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0: Hört sich mega an, ja, ist es auch. Und ihr könnt dazu eure vier besten Freunde oder eure Familie noch dazu einpacken. 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Katrin hat uns auch schon eine geschickt und ich sage mal so, Katrin, es gibt auch ruhigere Sachen zum Fahren.
2: Ich war in der Hauptschule und wir haben einen Schulausflug dorthin gemacht und alle wollten mit dem Imperator fahren und ich natürlich mit. Ich habe Höhenangst und ich habe da oben alle Zustände bekommen und ich habe wirklich schon überlegt, soll ich jetzt während der Fahrt kotzen, und ich habe wirklich alles zusammengehalten, was noch irgendwie geht. Aber ich muss euch sagen, ich liebe den Wurstelbrater und meine Kinder, Gott sei Dank, die haben das nicht. Die können auch mit die Wilden, mit die hohen Sachen fahren und deswegen, wir würden uns wahnsinnig freuen.
0: Aber Katrin, wenn du das Wow-Ticket gewinnen würdest, gibt's eigentlich keine Ausrede mehr. Wobei, irgendwer muss ja eh unten stehen und auf die Jacken aufpassen. Ja, und jetzt seid ihr dran. 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
8: Im Studio Hannes Harp. Das Kopftuchverbot für unter 14-Jährige sorgt weiter für Aufregung. Integrationsministerin Claudia Bauer hat sich heute mit Lehrern und Schuldirektoren zu einem runden Tisch zum Thema Integration getroffen, wo sie das Verbot erneut verteidigt hat. Dass auch bereits erste Demonstrationen gegen das Verbot geplant sind, findet Bauer, wie sie selbst sagt, irritierend. Die Transportunternehmen aus Wien, Niederösterreich und dem Burgenland machen immer mehr mobil gegen die geplante Lkw-Maut auf ausgewählten Landesstraßen im Burgenland. Sie argumentieren, dass diese Maut vor allem regionale Betriebe treffen würde, die damit zusätzlichen Kosten konfrontiert würden, die sie dann auch weitergeben müssten. Die Lkw-Maut im Burgenland auf Landesstraßen soll ab Jänner gelten, auf zunächst 3 Strecken. Je nach Fahrzeug sollen Jahresvignetten zwischen 650 und 1.000 Euro kosten. Künstliche Intelligenz im Klassenzimmer ist in der US-Metropole New York zumindest für ein Jahr tabu. Der New Yorker Bürgermeister Mamdani will es Schülerinnen und Schülern zwischen 7 und 14 Jahren verbieten, KI zu nutzen. Das trifft fast 600.000 Schüler in öffentlichen Schulen. Lehrer dürfen aber dennoch weiter KI nutzen, etwa um den Unterricht zu planen, sofern diese den Sicherheitsstandards der Schulbehörde entspricht.
9: Wer heute von euch draußen unterwegs ist, ja, der bekommt beim Wetter ein kleines Überraschungsmenü. Ich check kurz für euch die Temperaturen. Bei euch in Oberösterreich in Rohrbach sind es 22 Grad, bei euch in Niederösterreich in Krems 26 und bei euch in Wien ebenso 26 Grad. Ja, alles kann heute mit dabei sein. Sonne, Wolken, Wind, ein bisschen Regen, vor allem am Abend. Dementsprechend unterschiedlich auch heute die Höchsttemperaturen. Die pendeln zwischen 23 und 28 Grad.
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9: Um 2:02 und da habe ich eine Meldung für euch aus Niederösterreich. Die B28 zwischen Merzenstein und Etzen ist nach einem Unfall derzeit gesperrt. Der Verkehr wird vor Ort umgeleitet. Wir zählen auf eure Infos 0664 820 2000.
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9: Mittagessen ist bestellt und aber jetzt alle 2 Minuten am Handy schauen, wo der Lieferant ist. Bis es bei der Tür klingelt, serviere ich euch schon mal einen 90er. Von Soul Asylum Runaway Train ist das. Luisa Gold hier bei euch. Mahlzeit.

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0: Mittagspause, kurz raus aus dem Arbeitsmodus, ein bisschen chillen, genau dafür passt der nächste 90er ziemlich gut. Eagle Eye Cherry mit Safe Tonight um kurz nach halb auf Radio Arabella.
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4: Um 12:30 und es sind zwei Unfälle passiert in Niederösterreich und zweimal gleich auf der A2 Richtung Graz bei der Anschlussstelle Kottingbrunn bei der Abfahrtsrampe und ebenso Richtung Graz zwischen Edlitz und Kumbach, da ist der erste Fahrstreifen gesperrt. Wir zählen auf eure Infos 0664 820 2000.
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6: Mit Florian Lee. 20 bis 30 AsylwerberInnen sind bald ohne Unterkunft. Das Land Niederösterreich schließt nämlich die Asylunterkünfte in St. Pölten, Bruck an der Leiter und Schottwien. Das hat der zuständige FPÖ-Landesrat Antauer angekündigt. Er wolle dem Geschäftsfeld Asyl und illegale Migration den Riegel vorschieben, sagt er. Die ÖVP spricht von harter und konsequenter Asylpolitik. 15 Monate teilbedingte Haft. Das ist das Urteil für einen Mann, der bei einem Autounfall seinen Bruder getötet hat. Die beiden waren Teil einer Autoszene in Kirchberg am Wagram. Bei einem Unfall ist der jüngere Bruder von der Motorhaube runtergefallen und gestorben. Baustellenwechsel bei der S-Bahn-Stammstrecke in Wien. Die Sommerbaustelle im Bereich Floridsdorf bis Praterstern geht zu Ende. Dafür wird ab Montag bis Oktober 2027 im Bereich Praterstern bis Hauptbahnhof die Stammstrecke saniert und modernisiert. Die Wiener Linien und ÖBB planen voraus und verdichten die Abstände anderer Öffis. Radio Arabella, neue Nachrichten wieder in einer halben Stunde.
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0: Dreifacher Babyalarm mitten in Wien, allerdings ohne Kinderwagen, dafür mit ziemlich großen Flossen.
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0: Hallo auf Radio Arabella. Im Haus des Meeres gibt's nämlich gleich dreifachen Nachwuchs bei den Adlerrochen. Niklas, Bobby und Freiwilla heißen die drei Kleinen. Ihnen geht's gut und sie entwickeln sich prächtig. Und das ist tatsächlich eine richtig schöne Nachricht, weil genau diese Rochenart vom Aussterben bedroht ist und sich nur sehr langsam fortpflanzt. Umso größer also die Freude im Haus des Meeres über die drei Neuzugänge in Wien. Und falls ihr jetzt sagt, Luisa, was soll an einem Rochen bitte süß sein? Schaut euch einmal ein Foto von einem Rochen an, aber von unten. Mit dem Mund und den Nasenlöchern, ich glaube, das sind Nasenlöcher, schaut es immer aus, als hätte man ihm unten einen Smiley drauf gemalt.

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3: Im Studio Hannes Harp. Zum Thema Integration an den Schulen und vor allem rund um das nun gültige Kopftuchverbot für unter 14-Jährige. Dazu hat sich Integrationsministerin Claudia Bauer heute mit Lehrern und Schuldirektoren zu einem runden Tisch getroffen. Dieses Verbot hat Bauer da heute noch einmal verteidigt. Um den Lehrerinnen und Lehrern bei Integrationsproblemen den Rücken zu stärken, will die Ministerin Bauer auch eigene Workshops und Seminare gemeinsam mit Lehrern und dem österreichischen Integrationsfonds erarbeiten. Wegen eines politischen Hintergrunds ermittelt in Bayern das Landeskriminalamt nach einem Brandanschlag, der offenbar einem Rüstungsunternehmen gegolten hat. Zwei Menschen hat die Polizei festgenommen, eine 28-Jährige und einen 38-Jährigen aus Bulgarien. Beide schweigen bislang. Ob sie etwas mit dem Anschlag zu tun haben, ist unklar. Ebenso, ob der Ukraine-Krieg der Hintergrund sein könnte. Star-Wars-Schöpfer George Lucas eröffnet ein Museum in Los Angeles. Auf knapp 28.000 Quadratmetern können Besucher Galerien, Original-Filmrequisiten, zwei Kinos sowie eine Bibliothek, Cafés und ein Restaurant entdecken. Offizieller Start ist Mitte des Monats. Das Projekt, um umgerechnet 860 Millionen Euro, hat der 82-jährige George Lucas übrigens selbst finanziert.
4: Der Himmel ist gerade wieder im Fleckerlteppich-Modus. Die Temperaturen sind aber angenehm. Bei euch in Linz hat es 25 Grad, bei euch in St. Pölten 26 und in Wien sind es 27 Grad. Ein bunter Mix ist das heute. Sonne, Wolken, Wind und Regen, vor allem dann am Abend. Dementsprechend unterschiedlich sind auch die Topwerte. Die pendeln nämlich zwischen 23 und 28 Grad.
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4: 13.01 Uhr ist es jetzt und wir schauen zu euch nach Niederösterreich auf die A2. Vorsicht bitte Richtung Graz. Zwischen Edlitz und Krumbach ist nach einem Unfall der rechte Fahrstreifen gesperrt. Und in Wien braucht ihr derzeit länger auf der A4 Richtung Wien. Da gibt es derzeit auf der Verbindungsrampe auf die A23 Verkehrsbehinderungen durch ein defektes Fahrzeug. Vorbeifahren ist aber möglich. Wir zählen auf eure Infos. 0664 820 2000.
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4: Mit mir, Luisa Gold. Und der Feierabend ist noch ein Stückerl weg, aber im Kopf seid ihr schon längst dort. Was essen, wen treffen, direkt heim oder doch noch wohin? Könnt ihr euch ja noch überlegen. Bis dahin versorge ich euch mit richtig guten 80ern und 90ern.

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0: Ich darf noch nichts verraten. Nur so viel, unser Wow wird gleich nochmal ein ganzes Stück größer. Breaking News gibt's noch in dieser Stunde auf Radio Arabella.
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3: Um 13:30 und ich habe eine Meldung für euch aus Oberösterreich. Wir schauen auf die A9 Richtung Voralpenkreuz zwischen Windischgarsten und St. Pankratz. Da gibt es Verkehrsbehinderungen durch ein defektes Fahrzeug. Der Pannenstreifen und der erste Fahrstreifen sind hier gesperrt. Wir zählen auf eure Infos. 0664 820 2000.
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4: Mit Florian Lee. In Oberösterreich hat die Polizei zwei Fälle von vorgetäuschten Ruhezeiten aufgedeckt. Betroffen Langstreckentiertransporte. Einmal auf der Autobahn bei Ansfelden, einmal bei Eberstal-Zell. Die beiden Lenker haben sich am Steuer zwar abgewechselt, die vorgegebenen Ruhezeiten aber erst im Nachhinein eingetragen und vor allem nicht eingehalten. Die Männer wurden unter anderem angezeigt. Der erste Jugendliche in Wien hat die Auszeit-WG wieder verlassen. Seit Juli gibt es diese Einrichtung für strafunmündige Intensivtäter. Laut APA konnte ein erster Jugendlicher jetzt entlassen werden. Die zuständige MA11 macht aber aus Persönlichkeitsgründen keine Angaben dazu. In Süßenbrunn speichern die ÖBB erstmals Sonnenstrom. Ein großer Batteriespeicher ist da in Betrieb gegangen. Kapazität 645 Kilowattstunden. Damit kann direkt am Standort überschüssige Energie aus der Photovoltaikanlage gespeichert und zu einem späteren Zeitpunkt dann genutzt werden. Radio Arabella, neue Nachrichten wieder in einer halben Stunde.
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0: Wir müssen jetzt ganz kurz das Programm unterbrechen. Mein Kollege Christian Trinkel vom Mehr Musikmorgen steht jetzt gerade da mit einer ziemlich fetten Meldung.
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0: Christian, bitte, was ist los?
2: Ja, wir haben, Luisa, ein kleines Problem festgestellt beim Wow-Ticket, um ehrlich zu sein.
0: Was?
2: Wir haben jetzt nochmal durchgerechnet, ganz ehrlich, wir haben über 60 Fahrgeschäfte im Prater und 6 Essensstationen, also anders gesagt, es ist ein bisschen viel und wir sind der Meinung, ein Tag reicht niemals aus, dass ihr das alles schafft.
0: Okay, das heißt, was machen wir?
2: Wir haben uns ans Telefon geklemmt und wir setzen noch einen drauf, ihr fahrt am Abend einfach nicht heim.
0: Ja! Das hört sich gut an.
2: Sondern ihr schlaft im Riesenrad. Nein, Spaß, das haben wir nicht gekriegt. Ihr schlaft zu fünft direkt im Hotel beim Prater in der Superbude und am nächsten Morgen dann quasi aufstehen, frühstücken und direkt wieder rein in die Achterbahn und es geht weiter.
0: Das heißt, wir reden jetzt nicht nur von einem Tag Prater.
2: Nein, ein ganzes Wochenende. Yes. 2 Tage Wiener Prater, Action, Fahrgeschäfte, Essen, Drinks und Übernachtung und die Dusche ist auch noch gratis und das alles für euch plus 4 Lieblingsmenschen, also Freunde oder Familie.
0: Okay, also kriegt ihr ganz hart, das ist jetzt wirklich riesig und jetzt ganz wichtig, anmelden könnt ihr euch nur noch bis morgen.
2: Ja, mit eurem lustigsten, schrägsten oder komplett verrückten Vergnügungspark-Erlebnis, egal wo sie einmal wart, also Achterbahnfehl, Geisterbahnpanne oder ich finde ihr Spiegelkabinett ganz gruselig, also her mit der Geschichte.
0: Also WhatsApp, Sprachnachricht hätten wir das gern unter die 0664 820 2000 und mit ein bisschen Glück habt ihr ein ganzes Wochenende Wiener Prater vor euch und das Beste, wenn euch am ersten Tag nach einer Fahrt schlecht wird, habt ihr am nächsten Tag gleich nochmal die Chance dazu.

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18: Im Studio Hannes Harp. Der deutsche Autobauer Volkswagen will die Automarke Seat einstampfen. Bis 2029 soll die Marke auslaufen, ist der Plan, berichtet die

0: Wirtschaftswoche. Der Verlust der spanischen Marke wird sich in Grenzen halten, weil die Marke Cupra die Seat-Modelle größtenteils abgelöst hat, sagen uns Wirtschaftsforscher. Morgen soll der VW-Aufsichtsrat darüber abstimmen. Beraten wird morgen auch über den Sparkurs des Autoherstellers und darüber, welche Werke eventuell geschlossen werden. Zum Thema Integration an den Schulen und vor allem rund um das nun gültige Kopftuchverbot für unter 14-Jährige. Dazu hat sich Integrationsministerin Claudia Bauer heute mit Lehrern und Schuldirektoren zu einem runden Tisch getroffen. Dieses Verbot hat Bauer da heute noch einmal verteidigt. Um den Lehrerinnen und Lehrern bei Integrationsproblemen den Rücken zu stärken, will die Ministerin Bauer auch eigene Workshops und Seminare gemeinsam mit Lehrern und dem österreichischen Integrationsfonds erarbeiten. Die über ein Jahrhundert als verschollen gegoltenen Habsburg-Juwelen werden ab morgen in Kanada ausgestellt. Darunter der Florentiner Diamant und andere persönliche Gegenstände von Kaiserin Maria Theresia, Marie Antoinette und Kaiser Franz. Die Juwelen sind im Frühjahr in einem Bankschließfach in Kanada aufgetaucht. Ob Österreich Anspruch auf die Juwelen hat, das soll noch im Herbst eine eigene Kommission klären.
1: Das Wochenübliche gibt's heute. Einen Sonne-Wolken-Mix mit ein paar Tropfen und angenehmen spätsommerlichen Temperaturen. Zum Beispiel bei euch in Kirchdorf an der Krems in Oberösterreich. Da hat's 24 Grad. Bei euch in Niederösterreich in Lilienfeld ebenso. Nein, sind's 23, Entschuldigung, ein Grad weniger. Und in Wien sind's 27 Grad. Ein bunter Mix ist das heute, inklusive Wind und Regen. Den gibt's vor allem bei euch in Oberösterreich am Abend. Die Höchstwerte sind zwischen 23 und 28 Grad.
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1: Um 2:02 und auf den Straßen, ja, da schaut es derzeit ruhig aus. Es sind uns keine gröberen Verzögerungen gemeldet worden. Wir zählen auf eure Infos. 0664 820 2000.
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1: Ihr schaut auf die Uhr. Gefühlt muss es mindestens schon 3:30 sein. Realität, es ist 14.03 Uhr. Ach ja, Luisa Golsche bei euch. Dann sorge ich zumindest dafür, dass die Zeit bis dahin ein bisschen schneller vergeht und vor allem richtig gut klingt. Jetzt mit diesem 90er zum Beispiel von London Beats. Das ist I've Been

0: Gemeinsam mit Franscal geht es jetzt gleich ab nach Paris. Ella, Ella. Um kurz nach halb in der Radio Arabella. 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
1: Es ist 3:30 und ihr solltet flott an euer Ziel kommen. Es sind uns nämlich keine gröberen Verzögerungen gemeldet worden. Wir zählen auf eure Infos 0664 820 2000.
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3: Mit Florian Lee. 20 bis 30 AsylwerberInnen sind bald ohne Unterkunft. Das Land Niederösterreich schließt die Asylunterkünfte in St. Pölten, Bruck an der Leiter und Schottwien. Das hat der zuständige FPÖ-Landesrat Antauer angekündigt. Koalitionspartner ÖVP spricht von harter und konsequenter Asylpolitik. In Wien hat eine betrunkene Frau einen Polizisten per Faustschlag ins Krankenhaus befördert. Die 27-Jährige hat auf einer Straße wild gestikuliert und herumgeschrien. Die Beamten konnten sie erst beruhigen, dann hat sie zugeschlagen. Wegen ihrer 1,9 Promille hat sie jetzt aber Erinnerungslücken, sagt sie. Sie zeigt sich reumütig. Und ein schwerer Autounfall ist gestern glimpflich ausgegangen. Bei einem Frontalcrash in Nussbach sind beide Autos stark beschädigt worden. Die zwei Fahrer und eine Beifahrerin sind alle leicht verletzt ins Spital gebracht worden. Radio Arabella, neue Nachrichten wieder in einer halben Stunde.

0: Es gibt Koffer, die reisen 2 Wochen durch Italien und stehen danach 3 Wochen unberührt in der Wohnung herum. Ich glaube, ich habe auch so ein Exemplar. Radio Arabella hier bei euch, hallo. Ja, der Urlaub ist vorbei, ihr seid längst wieder im Alltag angekommen, nur euer Koffer irgendwie noch nicht. Also, wann packt ihr den eigentlich aus? Sofort nach dem Heimkommen oder erst, wenn ihr überlegt, ob da vielleicht doch was drin ist, was eigentlich sofort rausgehört?
1: Wenn ich dann heimkomme, nehme ich mal den ganzen Haufen und schmeiß alles in die Waschmaschine.
2: Also es gibt zwei Möglichkeiten. Entweder ich räume dann gleich aus und tue alles in die Wäsche oder er liegt halt einmal eine Woche da.
3: Kommt drauf an, meistens gleich, aber ist ja unterschiedlich.
2: Das liegt ziemlich lang und meistens macht es dann die Mama.
4: Ich bin der Meinung, wenn man das ratzfatz wegräumt, aus den Augen, aus dem Sinn.
0: Ja, ich verstehe irgendwie Team stehen lassen. Bei mir ist es ein bisschen ähnlich. Nach der Heimreise habe ich vieles vor, zum Beispiel wieder mal ankommen. Wäsche sortieren gehört da definitiv nicht dazu.

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10: Im Studio Hannes Haab. Das neue Schuljahr steht in den Startlöchern. Kommenden Montag geht schon in Wien, Niederösterreich und dem Burgenland die Schule los. Eine Woche später auch in den restlichen Bundesländern. Gut 30.000 Schülerinnen und Schüler müssen da auch noch eine Nachprüfung bestehen. Der Lernstoff für die Prüfung sollte ab jetzt nur mal wiederholt werden. Am besten in kurzen Sequenzen, sagen uns Nachhilfelehrer. Rund 3/4 der Schülerinnen und Schüler schaffen ihre Nachprüfung auch und dürfen in die nächste Klasse aufsteigen, zeigen Daten der Statistik Austria. Der deutsche Autobauer Volkswagen will die Automarke Seat einstampfen. Bis 2029 soll die Marke auslaufen, ist der Plan, berichtet die Wirtschaftswoche. Der Verlust der spanischen Marke wird sich in Grenzen halten, weil die Marke Cupra die Seat-Modelle größtenteils abgelöst hat, sagen uns Wirtschaftsforscher. Morgen soll der VW-Aufsichtsrat darüber abstimmen. Beraten wird morgen auch über den Sparkurs des Autoherstellers und darüber, welche Werke eventuell geschlossen werden. Star Wars-Schöpfer George Lucas eröffnet ein Museum in Los Angeles. Auf knapp 28.000 Quadratmetern können Besucher Galerien, Original-Filmrequisiten, 2 Kinos sowie eine Bibliothek, Cafés und ein Restaurant entdecken. Offizieller Start ist Mitte des Monats. Das Projekt, um umgerechnet 860 Millionen Euro, hat der 82-jährige George Lucas übrigens selbst finanziert.
11: Sonne und Wolken im Mischmasch, gerade bei 25 Grad in Linz, 26 in St. Pölten und 27 in Wien. Der restliche Nachmittag, der bleibt größtenteils unverändert, maximal hier und da kann mal wo kurz ein Regentropfen fallen, bei maximal 29 Grad. Morgen gibt die Sonne eh schon wieder alles, erst am Nachmittag schon.

0: kommen sich ein paar harmlose Wolken dazu und so wird es nochmal ziemlich heiß mit 29 bis 32 Grad.
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0: Es ist kurz nach 15 Uhr. Jedes Bundesland kommt einmal dran. Wir starten mit Oberösterreich. A9 Richtung Voralpenkreuz zwischen Windischgarsten und St. Pankratz. Da steht ein defektes Fahrzeug am Pannenstreifen und ragt auch in den ersten Fahrstreifen. Deshalb ist momentan beides gesperrt. Niederösterreich, A21 Richtung Vösendorf. Stau zwischen Gieshübel und dem Knoten Vösendorf. Wien, A23 Richtung Kagran. Auch hier gibt es Stau zwischen Favoriten und dem Knoten Prater. Ansonsten geht's gut voran. Wir zählen auf eure Infos 0664 820 2000.
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0: Elisa Kahner hier am Donnerstag. Ist mir persönlich der zweitliebste Tag der Arbeitswoche. Die Woche ist nur mehr ganz kurz und morgen ist eh schon Freitag. Und Freitag gehört sowieso auch schon irgendwie zum Wochenende dazu. Also ich finde das sehr motivierend. Falls ihr jetzt noch ein bisschen mehr Feuer braucht, gar kein Problem. Dafür haben wir ihn hier, Enrique Iglesias. Mit einem 90er.
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Es gibt so Songs, die wirken besser als jeder Espresso. Instant Energy Kick In, für mich ist der hier so einer. Ich muss sofort grinsen und im Studio wird das gleich richtig laut aufgedreht. Das sind die Pointer Sisters mit einem 80er auf Radio Arabella.

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12: Es ist 15.30 Uhr ganz genau und da schauen wir als erstes nach Oberösterreich. A1 Richtung Salzburg zwischen Laakirchen Ost und Laakirchen West gibt etwas Stau im Baustellenbereich. A9 Richtung Voralpenkreuz, auch hier gibt es Stau und zwar zwischen Inzersdorf und dem Knoten Voralpenkreuz. Wien A23, auch hier gibt es Stau in Richtung Hagran, wo sonst zwischen Favoriten und dem Knoten Prater. Da braucht ihr 10 Minuten länger. Ansonsten alles gut, wir sehen auf eure Infos. 0664 820 2000.
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14: Mit Florian Lee. In Süßenbrunn speichern die ÖBB erstmals Sonnenstrom. Ein großer Batteriespeicher ist in Betrieb gegangen, Kapazität 645 Kilowattstunden. Damit kann direkt am Standort überschüssige Energie aus der Photovoltaikanlage gespeichert werden und dann zu einem späteren Zeitpunkt auch genutzt werden. Insgesamt produziert diese PV-Anlage jährlich so viel Strom, wie 160 Haushalte verbrauchen. Der Schulbeginn ist für den Einzelhandel ein extremer Umsatzbooster. Die Papier- und Schreibwarenhändler haben rund um den Start ins neue Schuljahr teilweise einen doppelt so hohen Umsatz wie sonst. Pro Kind geben Eltern im Schnitt 150 bis 200 Euro aus. Bei Erstklässlerinnen steigen diese Kosten auf bis zu

400 Euro. Der SKN St. Pölten hat sich für die kommende Saison im Angriff verstärkt. Gabriel Jesus David heißt der 19-jährige Neuzugang aus Nigeria. Er wird für die gesamte Saison ausgeliehen. Sportdirektor Christoph Freitag freut sich standesgemäß. Jesus bringt das mit, was im Kader noch gefehlt hätte. Radio Arabella, neue Nachrichten wieder in einer halben Stunde.

0: Radio Arabella am Donnerstagnachmittag hier. Und wenn ich an eurer Stelle wäre, dann würde ich jetzt wirklich gut zuhören.
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0: 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Schickt uns eure verrückteste oder witzigste Pratergeschichte, so wie zum Beispiel die Rita aus Wien.
2: In der 3. Klasse Volksschule bin ich mit der Klasse im Kinderkarussell gefahren. Plötzlich habe ich meinen Schuh verloren und er landete auf dem kleinen Haus am Dach. Und nachher hat der Herr vom Fahrgeschäft eine lange Leiter holen müssen und hat dann gemeinsam mit der Lehrerin meinen Schuh runterholen müssen, weil sonst hätte ich nicht nach Hause gehen können. Es war wirklich sehr lustig und es bleibt mir in großer Erinnerung.
0: Upsi, ja, sowas kann schon mal passieren. Ihr wollt auch gerne dabei sein? Dann hopp ab zum Handy, WhatsApp aufmachen und eine Sprachnachricht mit eurer coolsten Geschichte an 0664 820 2000 schicken. Morgen im Mehr Musik Morgen wird nämlich schon ausgelost, also unbedingt einschalten.

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4: Mit Hannes Harp. Eine Strategie gegen Desinformation und hybride Bedrohungen fordern heute die Grünen von der Regierung. Nach dem erfolglosen Drohnenanschlag im Vormonat am Flughafen Leipzig, der dänische Geheimdienst warnt heute, dass Russland gezielt Menschen für Sabotagepläne anwirbt. Dazu sagt Außenministerin Beate Meindl-Reisinger heute:
5: Die Frage der hybriden Bedrohungen ist aber auch ein Schwerpunkt unserer Sicherheitsstrategie, und zwar sowohl auf der europäischen Ebene als auch auf der österreichischen Ebene, weil wir eben sehen, dass die zunehmende Bedrohungslage durch hybride Angriffe, Cyberattacken, die wir ja auch hier in unserem Haus schon gehabt haben, wir haben selbstverständlich die Sicherheitsvorkehrungen deutlich nach oben geschraubt, bis hin zu möglichen Sabotageakten und auch Spionage.
4: Beim Thema Spionage hofft Meindl-Reisinger, dass dem Parlament bald ein verschärftes Spionagegesetz vorgelegt werden kann. Einen weiteren Frauenmord dürfte es heute in der steirischen Landeshauptstadt Graz gegeben haben. Die Polizei hat einen Verdächtigen festgenommen. Es soll ein Mann aus dem familiären Umfeld sein. Die genauen Hintergründe und was in der Wohnung in der Grazer Innenstadt genau passiert ist, versucht die Polizei derzeit herauszufinden. Der österreichische Integrationsfonds hat checken lassen, wie seine Werte und Orientierungskurse bei den Teilnehmern ankommen und was ihnen da am wichtigsten bei den Kursen ist. Deutschlernen wird als zentral gesehen. Gut kommt auch das freiwillige zweistündige Modul Sicherheit und Polizei an. Als weniger relevant werden dagegen die Module Antisemitismus und Ehrenamt eingeordnet. Insgesamt ist das Fazit der Teilnehmer positiv. Das neue Schuljahr steht in den Startlöchern. Kommenden Montag geht schon in Wien, Niederösterreich und dem Burgenland die Schule los. Eine Woche später auch in den restlichen Bundesländern. Gut 30.000 Schülerinnen und Schüler müssen da auch noch eine Nachprüfung bestehen. Der Lernstoff für die Prüfung sollte ab jetzt nur mehr wiederholt werden. Am besten in kurzen Sequenzen, sagen uns Nachhilfelehrer. Rund 3/4 der Schülerinnen und Schüler schaffen ihre Nachprüfung auch und dürfen in die nächste Klasse aufsteigen, zeigen Daten der Statistik Austria.
6: Gefühlt erzähle ich euch in den letzten Tagen in puncto Wetter immer nur dasselbe. Auch heute geben sich wieder Sonne und Wolken die Klinke in die Hand. Bei aktuell 24 Grad in Vöcklabrück und 27 schon in Wien und Baden. Genau so geht's auch am Nachmittag weiter. Einziger Extrapunkt, vielleicht hier und da.

0: Ein paar Regentropfer. Morgen wird es wieder ziemlich heiß mit 29 bis 32 Grad. Dazu viel Sonnenschein, ein paar Wolken und Wind.
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0: Es ist kurz nach 16 Uhr. Wir starten mit dem Blick nach Wien. A23 Richtung Kagran. Da gibt es Stau zwischen Favoriten und dem Knoten Prater. Circa 10 Minuten länger dauert es hier. Oberösterreich. A1 Richtung Salzburg zwischen Laakirchen Ost und Laakirchen West. Etwas Stau im Baustellenbereich. A9 Richtung Voralpenkreuz. Auch hier gibt es Stau und zwar zwischen Inzersdorf und dem Knoten Voralpenkreuz. Wir zählen auf eure Infos. 0664 820 2000.
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0: Einfach nur okay sein. Es gibt so Tage, da reicht das schon als Ziel und das ist auch vollkommen in Ordnung. Hallo, Elisa Karner hier, weil es muss nicht jeder Tag der beste eures Lebens sein. Das ist sowieso viel zu viel Stress. Also falls es euch heute so geht, Kopf hoch. Ich helfe euch dadurch und greife euch musikalisch ein bisschen unter die Arme. Wie wär's mit deinem 80er? Das ist Samantha Fox. Das wird schon wieder.

Neuer Nachmittag läuft so dahin. Es gibt eigentlich nichts auszusetzen. Radio Arabella läuft. Ja, ihr habt alles richtig gemacht. Von uns gibt's 80er, 90er und ganz viel Wow für euren Nachmittag. Das hier ist Robert Palmer.

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3: Pünktlich um 16.30 Uhr. Wir starten in Oberösterreich. A1 in Richtung Salzburg. Zwischen Lahrkirchen West und Regau ist der rechte Fahrstreifen gesperrt. Ein Fahrbahnschaden wird hier repariert. Es dauert im Moment 25 Minuten länger. Die Sperre, die geht bis morgen früh. A9 in Richtung Linz zwischen Ried im Traunkreis und dem Voralpenkreuz. Plus 10 Minuten bei der Baustelle. Niederösterreich, B3 in Korneuburg. Hier ist ein Unfall passiert und ihr werdet wechselseitig angehalten. Es gibt kurze Staus in beiden Richtungen. Wien, 20 Minuten länger dauert es auf der Tangente Richtung Hagran, zwischen der Gürtelabfahrt und dem Knoten Prater. Wir zählen auf eure Infos 0664 820 2000.
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4: Mit Florian Lee. Der österreichische Integrationsfonds hat checken lassen, wie seine Werte und Orientierungskurse bei den Teilnehmerinnen ankommen und was ihnen am wichtigsten ist. Das Fazit der Teilnehmer ist positiv, zum Beispiel das Modul Sicherheit und Polizei kommt gut an. Am wichtigsten ist ihnen, gut Deutsch zu lernen. Der deutsche Volkswagen-Konzern will die Automarke Seat einstampfen. Bis 2029 soll sie auslaufen, das ist der Plan. Morgen soll der VW-Aufsichtsrat darüber abstimmen. Beraten wird morgen auch über den Sparkurs und darüber, welche Werke eventuell geschlossen werden. Star Wars-Schöpfer George Lucas eröffnet sein Museum in Los Angeles. Auf knapp 28.000 Quadratmetern können BesucherInnen Galerien, Originalfilmrequisiten, zwei Kinos

George Lucas, Regisseur der weltberühmten Star Wars-Reihe, hat in Los Angeles nämlich ein Museum nur für euch gebaut. The Museum of Narrative Art. Und ich muss sagen, das schaut von außen schon sehr cool aus, wie ein Raumschiff. Es geht um Comics, Kino und natürlich Star Wars. Deshalb gibt es da Galerien, Restaurants, Theater und Kinos. Und Star Wars spielt bei allem natürlich die allererste Geige. Am 22. September wird eröffnet. Also, liebe Star Wars-Fans, der nächste Urlaub, der geht wohl nach Los Angeles.

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11: Mit Hannes Harp. Das neue Sparbudget der Regierung trifft Frauen stärker als Männer. Das kritisiert das gewerkschaftsnahe Momentum-Institut. Vor allem, weil bei sozialen Leistungen und niedrigeren Einkommen gespart wird, wo mehr Frauen betroffen sind. Männer profitieren dagegen stärker von niedrigeren Steuern und zusätzlichen Ausgaben. Zusammengefasst trifft es also reiche Männer und ärmere Frauen, sagt Barbara Schuster vom Momentum-Institut.
12: Prinzipiell wäre unsere Bundesregierung verfassungsrechtlich verpflichtet, bei der Budgeterstellung dann die tatsächliche Gleichstellung von Frauen und Männern anzustreben. Aber im Endeffekt wurden eigentlich nur 11 von 96 Budgetmaßnahmen jetzt auf ihre Geschlechtergerechtigkeit überprüft und analysiert. Und das ist eben viel zu wenig.
11: Was bedeutet, dass sich die Einkommensunterschiede zwischen Frauen und Männern also künftig eher vergrößern als verkleinern werden. Eine Strategie gegen Desinformation und hybride Bedrohungen fordern heute die Grünen von der Regierung nach dem erfolglosen Drohnenanschlag im Vormonat am Flughafen Leipzig. Der dänische Geheimdienst warnt heute, dass Russland gezielt Menschen für Sabotagepläne anwirbt. Außenministerin Beate Meindl-Reisinger sagt heute, dass ihr Ressort den Sicherheitsaufwand nach oben geschraubt hat und sie hofft, dass dem Parlament beim Thema Spionage bald eine verschärfte Version des Gesetzes vorgelegt werden kann. In Kärnten haben Taucher heute eine 45-jährige Frau tot aus dem Wörthersee geholt. Gestern hat es eine Suchaktion gegeben, nachdem Kleidung und Handy der Vermissten im Strandbad Maria Loreto gefunden wurden. Erst heute haben die Helfer die Leiche in 14 Metern Tiefe gefunden. Nach ersten Infos handelt es sich bei der Ertrunkenen um eine Transfrau, die zuletzt in Klagenfurt gewohnt hat. Österreich hat einen ersten Platz beim E-Government-Wettbewerb in Berlin abgeräumt. Konkret in der Kategorie Digitalisierungsschub durch KI und moderne Infrastruktur. Initiativen Österreichs rund um Public AI, wie einen eigenen Chatbot oder der Einsatz von künstlicher Intelligenz in elektronischen Akten, haben die Jury offenbar überzeugt, freut sich Staatssekretär Alexander Pröll und sieht das als Bestätigung für den eingeschlagenen Kurs der Regierung.
13: Ja, momentan überwiegen eher die Wolken am Himmel bei 25 Grad in Wels und 27 in Krems und Wien. Der restliche Tag geht mit Wind, Sonne und Wolken weiter so hin und her. Ein paar Regentropfen können über Nacht noch fallen. Der morgige Tag wird wieder ziemlich schön, ganz viel Sonne und zwischendurch ein paar harmlose Wolken bei hitzigen 29 bis 32 Grad.
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0: Kurz nach 17 Uhr, es ist einiges los. Wir starten in Oberösterreich. A1 Richtung Salzburg zwischen Laakirchen West und Regau. Da ist der rechte Fahrstreifen gesperrt. Ein Fahrbahnschaden wird repariert. Es dauert hier ca. 25-30 Minuten länger und die Sperre, die geht bis morgen früh. A9 Richtung Linz zwischen Ried im Traunkreis und dem Voralpenkreuz. 10 Minuten mehr bei der Baustelle. Stau im Nachmittagsverkehr außerdem auf der A7 in Richtung A1 ab der Prinz-Eugen-Straße. Hier sind es 20 Minuten. Wien, 30 Minuten plus auf der Tangente Richtung Kagran zwischen der Gürtelabfahrt und dem Knoten Prater. 10 Minuten mehr sind es auf der A4 stadteinwärts nach Wien ab Schwechat und auf der Altmannsdorfer Straße stadtauswärts ab der Grünbergstraße. Wir zählen auf eure Infos 0664 820 2000.
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0: Wie schaut's denn aus bei euch? Seid ihr noch fleißig am To-Dos abarbeiten? Gerade unterwegs nach Hause oder schon in den eigenen vier Wänden angekommen? Elisa Kahner hier. Ich drehe für euch so ein bisschen an den Knopf und dann kommt da richtig lässige Musik raus. Lionel Richie zum Beispiel. Mit einem richtig coolen 80er.

Die Pet Shop Boys. Ich stelle mir die Namensfindung ungefähr so vor. Hey, dein Freund arbeitet ja in einer Tierhandlung, oder? Ja, stimmt. Wäre doch ein cooler Bandname. Ja, stimmt. Fertig. Ja, und so circa war es auch. Warum auch nicht, ist auf jeden Fall ein eingängiger Name. Genau wie der Hit hier. Ein 80er auf Radio Arabella. 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
14: Punkt 17.30 Uhr und wir schauen als erstes nach Oberösterreich. A1 in Richtung Salzburg zwischen Lackkirchen West und Regau. Hier ist der rechte Fahrstreifen gesperrt. Es muss ein Fahrbahnschaden repariert werden. Das Ganze dauert noch bis morgen früh und hier gibt es immer wieder Stau, momentan 15 Minuten länger. A9 in Richtung Linz zwischen Ried im Traunkreis und dem Voralpenkreuz 10 Minuten bei der Baustelle. Stau im Nachmittagsverkehr außerdem auf der A7 in Richtung A1 ab der Prinz-Eugen-Straße. Hier dauert es ungefähr 20 Minuten länger. Wien am allerlängsten, 30 Minuten plus auf der Tangente Richtung Hagran zwischen der Gürtelabfahrt und dem Knoten Prater. Und 10 Minuten mehr sind es noch auf der A4 stadteinwärts nach Wien ab Schwechat und auf der Altmannsdorfer Straße stadtauswärts ab der Grünbergstraße. Wir zählen auf eure Infos 0664 820 2000.
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15: Mit Florian Lee. Der österreichische Integrationsfonds hat checken lassen, wie seine Werte und Orientierungskurse bei den Teilnehmerinnen ankommen und was ihnen am wichtigsten ist. Das Fazit der Teilnehmer ist positiv, zum Beispiel das Modul Sicherheit und Polizei kommt gut an. Am wichtigsten ist ihnen, gut Deutsch zu lernen. Der deutsche Volkswagen-Konzern will die Automarke Seat einstampfen. Bis 2029 soll sie auslaufen, das ist der Plan. Morgen soll der VW-Aufsichtsrat darüber abstimmen. Beraten wird morgen auch über den Sparkurs und darüber, welche Werke eventuell geschlossen werden. Star Wars-Schöpfer George Lucas eröffnet sein Museum in Los Angeles. Auf knapp 28.000 Quadratmetern können BesucherInnen Galerien, Originalfilmrequisiten, zwei Kinos und eine Bibliothek entdecken. Offizieller Start ist Mitte des Monats. Radio Arabella, neue Nachrichten wieder in einer halben Stunde.
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3: Christian aus Weikersdorf, auch du bist ein Fußballfan. Was findest du so cool an Fußball?
4: Ja, Fußball verbindet, Fußball ist Leben, Fußball ist Freizeit, Spaß, Sport, Spannung, also alles, was dazugehört. Also Fußball ohne Fußball ist das Leben halb so schön.
3: Ich finde, das hast du jetzt sehr poetisch gesagt. Du arbeitest nicht so vielleicht in einer Werbeagentur oder so, oder?
4: Eigentlich nicht, nein.
3: Okay, na, dann schauen wir mal, wie du jetzt drauf bist bei Nur Falsch ist richtig. 30 Sekunden lang jede Frage falsch beantworten. Ab jetzt. Welche Farbe hat das Kreuz vom Roten Kreuz?
4: Blau.
3: Die Abkürzung K&K steht für kaiserlich und?
4: Kaiserschmann.
3: Aus welchem Getreide werden Grießnockerl gemacht?
4: Aus Kleeblatt.
3: Von wem sind die Songs We Will Rock You, I Want to Break Free und Bohemian Rhapsody? Von welcher Band sind die?
4: Tina Turner.
3: In welchem Bundesland liegt die südsteirische Weinstraße?
4: Steiermark.
3: Ah, nein, das ist leider richtig.
4: Aus Niederlagen kann man lernen auch.

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5: Mit Hannes Harp. Das neue Doppelbudget der Regierung belastet Frauen viel schwerer als Männer. Das kritisiert das Gewerkschafts-Neue Momentum-Institut, weil die Kürzungen bei Sozialleistungen vor allem Frauen treffen. Zwei Drittel der Geringverdiener sind Frauen und gehören zu jenen, die die höheren Arbeitslosenversicherungsbeiträge zahlen müssen. Das bedeutet für die Frauen über 440 Millionen Euro extra im Jahr. Die Kluft zwischen den Geschlechtern wird dadurch größer, sagt Barbara Schuster von Momentum.
6: Also die Gleichstellung, die existiert zwar am Papier, aber eben nicht in der tatsächlichen Ausgestaltung. Wir sehen, dass eigentlich keine Budgetmaßnahme jemals komplett geschlechtsneutral ist, sondern immer unterschiedliche Auswirkungen auf Frauen und Männer hat. Das liegt daran, dass Frauen und Männer eben unterschiedlich hohe Einkommen haben, aber auch unterschiedlich auf Sozialleistungen angewiesen sind und auch unterschiedlich von Steuersenkungen profitieren.
5: Sofern die Regierung hier nachbessert, braucht es mehr Kürzungen, die zulasten von Männern gehen, fordert das Momentum-Institut. Wegen eines politischen Hintergrunds ermittelt in Bayern das Landeskriminalamt nach einem Brandanschlag, der offenbar einem Rüstungsunternehmen gegolten hat. Zwei Menschen hat die Polizei festgenommen, eine 28-Jährige und einen 38-Jährigen aus Bulgarien. Beide schweigen bislang. Ob sie etwas mit dem Anschlag zu tun haben, ist unklar. Ebenso, ob der Ukraine-Krieg der Hintergrund sein könnte. Aus der viel diskutierten Wiener Auszeit-WG ist nun der erste Bewohner wieder ausgezogen. Der Bursche werde innerhalb der Orientierungshilfe für unmündige Straftäter betreut, wie es vom zuständigen Magistrat heißt. Dabei wird er weiter mit seinen Handlungen konfrontiert und welche Konsequenzen das bedeute. Die Stadt betreibt seit Mitte Juli die Wohngemeinschaft für Intensivtäter. Künstliche Intelligenz im Klassenzimmer ist in der US-Metropole New York zumindest für ein Jahr tabu. Der New Yorker Bürgermeister Mamdani will es Schülerinnen und Schülern zwischen 7 und 14 Jahren verbieten, KI zu nutzen. Das trifft fast 600.000 Schüler in öffentlichen Schulen. Lehrer dürfen aber dennoch weiter KI nutzen, etwa um den Unterricht zu planen, sofern diese den Sicherheitsstandards der Schulbehörde entspricht.
7: Es ist wieder ein lauer Feierabend heute bei angenehmen 25 Grad in St. Pölten, 27 in Wien und nochmal 25 in Wels. Die Sonne, die versteckt sich aber ganz gut momentan. Mal schauen, ob sie es nochmal durchschafft vor Sonnenuntergang. Die Nacht ist heute überwiegend trocken. Ein paar Regentropfen sind aber nicht komplett ausgeschlossen mit Tiefstwerten zwischen 11 bis 23 Grad. Morgen übernimmt wieder der Sonnenschein. Wolken gibt es weniger als heute und deshalb wird es auch gut warm mit 29 bis 32 Grad.
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7: Kurz nach 18 Uhr, es ist einiges los, eins nach dem anderen. Wir starten in Oberösterreich. A1 Richtung Salzburg zwischen Lackirchen West und Regau ist der rechte Fahrstreifen gesperrt. Das Ganze dauert noch bis morgen in der Früh. Ein Fahrbahnschaden wird hier repariert. Im Moment sind es 15 Minuten länger hier. A9 in Richtung Linz zwischen Ried im Traunkreis und dem Voralpenkreuz, 10 Minuten länger bei der Baustelle. Stau auch im Nachmittagsverkehr, außerdem auf der A7 in Richtung A1 ab der Prinz-Eugen-Straße. Wien, 30 Minuten länger dauert auf der Tangente Richtung Kagran zwischen der Hansankurve und dem Knoten Prater. 15 Minuten mehr braucht ihr auf der A4 stadteinwärts ab nach Wien ab Schwechat und außerdem in Wien auf der Altmannsdorfer Straße stadtauswärts ab der Grünbergstraße, auf der Brigitte-Nauer-Lände zwischen der Gürtel- und Nordsbrücke und am inneren Gürtel ab dem AKH jeweils 10 Minuten länger. Niederösterreich. A21 Richtung Wien Süd ab Alland, Stau bei der Baustelle. Hier sind es 20 Minuten mehr. So, jetzt sind wir durch. Wir zählen auf eure Infos.

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0: Kurz nach 18 Uhr. Wir schalten jetzt in den Gemütlichkeitsmodus. Das Lieblings-Relax-Sessel, der wartet schon auf euch. Oder vielleicht ist es auch die Terrasse. So oder so, wir machen es uns gemeinsam gemütlich. Die Musik dazu richtig cool. Ein 90er, das ist Genesis. Schönen Abend.

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2: Na, wir haben einen Lauf hier die letzten Tage. Gestern war es Lebe der Sport. Am Dienstag hatten wir die Blume aus dem Gemeindebau. Und heute die heimliche Nationalhymne von Österreich. I am from Austria. Natürlich von Austria 3 in der Live-Version.

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8: 18.30 Uhr, wir starten in Wien. 20 Minuten mehr dauert es auf der Tangente Richtung Kagran zwischen der Hansenkurve und dem Knoten Prater. 10 Minuten mehr auf der A4 stadteinwärts nach Wien ab Schwechat. Außerdem auch auf der Altmannsdorfer Straße stadtauswärts ab der Grünbergstraße und auf der Brigitte-Nauer-Lände zwischen der Gürtel- und Nordbrücke. Auch hier 10 Minuten länger. Oberösterreich. A1 in Richtung Salzburg zwischen Lackirchen-West und Regau ist der rechte Fahrstreifen bis morgen früh gesperrt. Ein Fahrbahnschaden wird hier repariert. Im Moment dauert es 10 Minuten länger. A9 in Richtung Linz zwischen Ried im Traunkreis und dem Voralpenkreuz. Hier verliert ihr 10 Minuten bei der Baustelle. Ansonsten geht es jetzt schon ein bisschen besser voran. Wir zählen auf eure Infos 0664 820 2000.
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9: Mit Florian Lee. Neue Erkenntnisse gibt's im Fall der toten Frau, die in Vöcklabruck gefunden wurde. Spielende Kinder haben die Leiche der 53-Jährigen am Ufer der Ager entdeckt. Sie war im Salzkammergut-Klinikum im offenen Bereich der Psychiatrie Patientin. Am Rücken der Frau sind mehrere Stichwunden festgestellt worden. Deshalb geht die Polizei von Fremdverschulden aus, das LKA Oberösterreich ermittelt. Das Land Oberösterreich fördert ab jetzt Dialektkurse für Personen, die nicht aus Österreich sind. In 40 Einheiten sollen die TeilnehmerInnen den oberösterreichischen Dialekt lernen. Integrationslandesrat Christian Dörfel sieht für Neuankömmlinge in Oberösterreich nämlich eine große Hürde.
10: Deutsch ist von vornherein eine schwierige Sprache, aber dann kommt der Dialekt noch dazu. Und daher baut dieser Dialektkurs auf Grundkenntnisse der deutschen Sprache ein bestimmtes Sprachniveau auf, damit es auch gelingt.
9: 111 Personen soll der Dialektkurs ermöglicht werden. Das Land nimmt dafür 25.000 Euro in die Hand. Radio Arabella, neue Nachrichten wieder in einer halben Stunde.
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0: Radio Arabella hier am Donnerstagabend. Wien hat 3 neue Einwohner und die leben jetzt in einem Turm hoch über der Stadt.
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0: Es geht um das Haus des Meeres und seine 3 neuen Bewohner. Bobby, Niklas und Freywilla. Das sind Babyadlerrochen und das ist nicht nur deshalb super, weil Babytierchen natürlich immer süß sind und wieder immer begeistert sind, sondern vor allem, weil das eine Sorte ist, die stark vom Aussterben bedroht sind. Gleich 3 Babys sind außerdem eine ziemliche Sensation, weil sich diese Rochenart nur sehr langsam fortpflanzt. Den dreien geht's wunderbar, sie entwickeln sich prächtigst, dank der liebevollen Betreuung der Mama und der Pfleger im Haus des Meeres. Also gerne mal vorbeischauen und den Nachwuchs bewundern.

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2: Im Studio Hannes Harp. Deutschland, Frankreich und Polen wollen geschlossen auf die Bedrohungen aus Russland reagieren. Nach dem versuchten Anschlag mit einer Sprengstoffdrohne am Leipziger Flughafen, das ist heute nach einem Treffen der Außenminister der Länder klar. Gleichzeitig sei die EU vom Ziel, bis in 4 Jahren verteidigungsbereit zu sein, noch weit weg, zeigt heute ein Bericht des EU-Rechnungshofs. Neben zu geringen Militärbudgets kritisiert der Rechnungshof die mangelnde Koordinierung beim Einkauf von Ausrüstung. Das neue Doppelbudget der Regierung belastet Frauen viel schwerer als Männer. Das kritisiert das Gewerkschaftsneue Momentum-Institut, weil die Kürzungen bei Sozialleistungen vor allem Frauen treffen. 2/3 der Geringverdiener sind Frauen und gehören zu jenen, die die höheren Arbeitslosenversicherungsbeiträge zahlen müssen. Das bedeutet für die Frauen über 440 Millionen Euro extra im Jahr. Sofern die Regierung hier nachbessert, braucht es mehr Kürzungen, die zu Lasten der Männer gehen, fordert das Momentum-Institut. Das Wetterphänomen El Niño wird in den kommenden Monaten sehr stark werden und sich bis in den Februar ziehen. Den Höhepunkt wird El Niño Ende des Jahres erreichen, prognostiziert die Weltorganisation für Meteorologie. Durch das Wetterphänomen erwärmt sich die Wasseroberfläche des Meeres nahe dem Äquator, was weltweit Auswirkungen auf Wind, Luftdruck und Niederschläge hat. In der Folge steigt das Risiko für Wetterextreme.
3: Die Sonne, ja, war halt eigentlich noch da, aber wir sehen sie nicht. Außerdem kann es sein, dass es in Oberösterreich gleich noch nass wird. Da zieht eventuell eine Regenwolke aus Tschechien zu uns. 26 Grad aktuell noch in Linz und 27 in Wien und St. Pölten. Über Nacht können nochmal ein paar Regenwolken durchziehen, bei Tiefstwerten zwischen 11 und 23 Grad. Der Freitag wird morgen schön sonnig und das bemerkt man auch an den Höchstwerten. 29 bis 32 Grad sind möglich.
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3: Kurz nach 19 Uhr, ein bisschen was ist noch los, wir starten in Oberösterreich. A1 in Richtung Salzburg, zwischen Laakirchen West und Regau, da ist der rechte Fahrstreifen gesperrt und das noch bis morgen in der Früh. Ein Fahrbahnschaden wird hier ausgebessert. Wien, 10 Minuten länger dauert es noch, auf der Tangente Richtung Kagran, zwischen der Hanson-Kurve und dem Knotenprater. Wir zählen auf eure Infos 0664 820 2000.
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3: Elisa Kahner hier. Ja, die Wäsche hängt, das Abendessen ist verdaut und ihr sinkt immer tiefer zwischen eurer Couchkissen. Recht habt ihr. Gönnt euch einen feinen Donnerstagabend. Ich darf euch die Musik dazu mischen und gönne euch jetzt mal einen richtig coolen 90er. Das ist Lenny Kravitz.

Die Sonne im Gesicht, warme Luft verwuschelt euch leicht die Haare und irgendwo läuft richtig gute Musik. UB40 nehmen uns jetzt mit nach Kingston Town mit diesem 90er her. 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
5: 19.30 Uhr und auf den Straßen ist alles ruhig und in Ordnung. Kommt gut und sicher an euer Ziel.
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2: Lehnt euch zurück, die Füße nach oben, macht es euch bequem. Jetzt sollt ihr es gemütlich haben, damit ihr diesen nächsten Hit auch richtig genießen könnt. Einfach mal den Kopf abdrehen und nur zuhören. Gut 2 Minuten, das geht sich für jeden von euch aus. Englishman in New York, jetzt in der Chill-Version.

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9: Im Studio Hannes Harp. Rund um die Idee eines Zukunftsdepots für Kinder überlegt die Regierung ein Startguthaben von bis zu 500 Euro. Details soll die Regierung noch verhandeln, heißt es heute von Familienministerin Bauer. Grundsätzlich habe sich die Koalition aber darauf geeinigt, so ein Zukunftsdepot einzuführen. Das Ansparen in Wertpapiere für Kinder steuerfrei zu machen.

0: diskutiert die Regierung angeblich schon länger. Bereits im kommenden Jahr soll das bereits möglich werden. Die SPÖ sieht aber noch viele offene Fragen, etwa woher das nötige Geld für das Staatsguthaben kommen soll, heißt es in einem Statement. Der nationale Rüstungsdirektor Harald Wodosek wird neuer Generalstabschef des österreichischen Bundesheers. Das hat das Verteidigungsministerium heute bekannt gegeben. Er folgt auf Rudolf Stredinger, der mit Ende September in den Ruhestand gehen wird. Der Generalstabschef ist der ranghöchste Offizier des Bundesheers und der wichtigste militärische Berater der Ministerin. Der deutsche Autobauer Volkswagen will die Automarke Seat einstampfen. Bis 2029 soll die Marke auslaufen, ist der Plan, berichtet die Wirtschaftswoche. Der Verlust der spanischen Marke wird sich in Grenzen halten, weil die Marke Cupra die Seat-Modelle größtenteils abgelöst hat, sagen uns Wirtschaftsforscher. Morgen soll der VW-Aufsichtsrat darüber abstimmen. Beraten wird morgen auch über den Sparkurs des Autoherstellers und darüber, welche Werke eventuell geschlossen werden.
1: In den Abendstunden und auch über Nacht kann es durchaus noch mal kurz vor nass werden. Insgesamt verläuft die Nacht heute aber eher trocken mit Tiefstwerten zwischen 23 und 11 Grad. Wärmer ist es in Wien, kühler in Oberösterreich. Morgen gibt es noch mal einen richtig schön sommerlichen Freitag mit Höchstwerten zwischen 29 und 32 Grad. Dazu viel Sonnenschein und immer wieder ein paar harmlose Wolken dazwischen.
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7: Im Studio Hannes Harp. Rund um die Idee eines Zukunftsdepots für Kinder überlegt die Regierung ein Startguthaben von bis zu 500 Euro. Details soll die Regierung noch verhandeln, heißt es heute von Familienministerin Bauer. Grundsätzlich habe sich die Koalition aber darauf geeinigt, so ein Zukunftsdepot einzuführen. Das Ansparen in Wertpapiere für Kinder steuerfrei zu machen, diskutiert die Regierung angeblich schon länger. Bereits im kommenden Jahr soll das bereits möglich werden. Die SPÖ sieht aber noch viele offene Fragen, etwa woher das nötige Geld für das Startguthaben kommen soll, heißt es in einem Statement. Der nationale Rüstungsdirektor

0: Harald Wodosek wird neuer Generalstabschef des österreichischen Bundesheers. Das hat das Verteidigungsministerium heute bekannt gegeben. Er folgt auf Rudolf Stredinger, der mit Ende September in den Ruhestand gehen wird. Der Generalstabschef ist der ranghöchste Offizier des Bundesheers und der wichtigste militärische Berater der Ministerin. Der deutsche Autobauer Volkswagen will die Automarke Seat einstampfen. Bis 2029 soll die Marke auslaufen, ist der Plan, berichtet die Wirtschaftswoche. Der Verlust der spanischen Marke wird sich in Grenzen halten, weil die Marke Cupra die Seat-Modelle größtenteils abgelöst hat, sagen uns Wirtschaftsforscher. Morgen soll der VW-Aufsichtsrat darüber abstimmen. Beraten wird morgen auch über den Sparkurs des Autoherstellers und darüber, welche Werke eventuell geschlossen werden.
1: In den Abendstunden und auch über Nacht kann es durchaus noch mal kurz vor nass werden. Insgesamt verläuft die Nacht heute aber eher trocken mit Tiefstwerten zwischen 23 und 11 Grad. Wärmer ist es in Wien, kühler in Oberösterreich. Morgen gibt es noch mal einen richtig schön sommerlichen Freitag mit Höchstwerten zwischen 29 und 32 Grad. Dazu viel Sonnenschein und immer wieder ein paar harmlose Wolken dazwischen.
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7: In den Abendstunden und auch über Nacht kann es durchaus noch mal kurz vor nass werden. Insgesamt verläuft die Nacht heute aber eher trocken mit Tiefstwerten zwischen 23 und 11 Grad. Wärmer ist es in Wien, kühler in Oberösterreich. Morgen gibt es noch mal einen richtig schön sommerlichen Freitag mit Höchstwerten zwischen 29 und 32 Grad. Dazu viel Sonnenschein und immer wieder ein paar harmlose Wolken dazwischen.
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1: In den Abendstunden und auch über Nacht kann es durchaus noch mal kurz vor nass werden. Insgesamt verläuft die Nacht heute aber eher trocken mit Tiefstwerten zwischen 23 und 11 Grad. Wärmer ist es in Wien, kühler in Oberösterreich. Morgen gibt es noch mal einen richtig schön sommerlichen Freitag mit Höchstwerten zwischen 29 und 32 Grad. Dazu viel Sonnenschein und immer wieder ein paar harmlose Wolken dazwischen.
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